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1: Momentan gibt es keine Meldungen im Grossraum Zürich, im Zürich-Oberland und rund um den Zürichsee. Habt ihr etwas gesehen, dann meldet es uns auf der Gratis-Verkehrshotline 0800 und 3x60. Allen unterwegs eine gute Fahrt.
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1: Es gibt einen sonnigen und heissen Tag, am Nachmittag ziehen ein paar Wolken durch. Aktuell messen wir in der Stadt Zürich 21 Grad, Zürich 19 Grad und Schindelegi sind es 18 Grad. Auch morgen bleibt es schön mit Wolkenfeldern.
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2: Aufstehen mit Radio Zürichsee und einem grossartigen 90er-Song von Lisa Stansfield, aber auch die 80er kommen bei uns nicht zu kurz mit High on Emotion. So macht Aufstehen Spass. Guten Morgen.
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Das ist euer Start in Dienstagmorgen mit Radio Zürichsee und einem 2000er-Hit für mehr Abwechslung von der Sophie Alice Baxter, aber auch einem Sommerhit aus dem Jahr 1983, Red Red Wine. Unser Platz 23 gestern bei den Top 100 Sommerhits Top 10 Liste von den besten Sommerhits, die findet ihr jetzt übrigens auf radiozürichsee.ch. Guten Morgen!

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1: Momentan gibt es keine Meldungen im Grossraum Zürich, im Zürich-Oberland und rund um den Zürichsee. Habt ihr etwas gesehen, dann meldet uns auf der Gratis-Verkehrshotline 0800 und 3x60. Allen unterwegs eine gute Fahrt. Es wird 5:30 sein.
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1: Mit dem Dani Kleebühl. Guten Morgen. In der Strasse von Hormus soll es wieder zu iranischen Angriffen auf Handelsschiffe gekommen sein. Laut US-Behörden haben zwei Schiffe Schaden erlitten. Die britische Behörde meldet ein Feuer auf einem Tanker vor Oman. Die Wiedereröffnung von der Strasse von Hormus für den globalen Handel ist ein zentrales Element vom Rahmenabkommen zwischen den USA und dem Iran. Der bekannte Zürcher Gastronom Michel Beklar ärgert sich über Piraten auf dem Zürichsee. In der Nacht vom Sonntag auf den Montag sind unbekannte Täter mit einem Boot auf die Ufenau gefahren und dort in sein Restaurant eingebrochen. Wie der Michel Beklar gegenüber dem Blick sagt, haben die Einbrecher den Tresor aufgewuchtet und rund 13'000 Franken erbeutet, aber vor allem eine grosse Unordnung und Schaden angerichtet. Mit den USA ist auch noch der dritte und letzte Co-Gastgeber von der Fußball-WM ausgeschieden. Die USA verlieren im Achtelfinale 1:4 gegen Belgien. Spanien schlägt Portugal 1:0. Im Schweizer Team macht man sich Sorgen um den Juan Manzambi, den Ruben Vargas und den Djibril Sow, die das Abschlusstraining müssen abbrechen
0: mussten. 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
1: Es gibt einen sonnigen und heissen Tag. Am Nachmittag sind ein paar Wolken durch. Aktuell messen wir in der Stadt Zürich und Freienbach 20 Grad. Zu Dietlicken sind 16 Grad. Auch morgen bleibt es schön mit Wolkenfeldern. 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

Heute Abend um 10 Uhr spielt unsere Schweizer Fußballnationalmannschaft an der Weltmeisterschaft im Achtelfinale gegen Kolumbien. Die Frage an euch, lasst ihr euer Kind den Match schauen, auch wenn er spät am Abend startet? Oder heisst es trotzdem ab ins Bett? Wie handelt ihr das mit dem Kind? Ab ins Bett oder doch mal ein bisschen länger aufbleiben, um den Match zu schauen? Machen wir doch rasch eine WhatsApp-Sprachnachricht direkt ins Studio. 079 255 71 71. Schön, stehen wir mit Radio Zürichsee auf.

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1: Morgenverkehr, das beim Gubristunnel Richtung St. Gallen zwischen dem Limmataler Kreuz und dem Tunnel Stocken. Durch das dann auf der Westumfahrung Chur Richtung Basel ab Urdorf Nord bis und mit das Limmataler Kreuz hin, wo wir dort stockenden Verkehr haben. Sonst haben wir keine Meldungen aus dem grossen Raum Zürich, auch in der Region Zürich-Oberland und Obersee. Läuft im Moment noch rund. Alle Verkehrsmeldungen im Detail findet ihr jederzeit auch online auf radiozürichsee.ch oder in der Radio Zürichsee App. Jetzt ist es dann gerade 5 vor 6.
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2: Mit dem Dani Kleebühl. Guten Morgen. Der Iran soll in der Straße von Hormuz zivile Handelsschiffe angegriffen haben. Laut US-Behörden haben zwei Schiffe Schäden erlitten. Die britische Seefahrtsbehörde meldet, dass vor dem Oman ein Tanker getroffen worden ist und Feuer gefangen hat. Es sei niemand verletzt worden und der Brand hätte gelöscht werden können. Die Wiedereröffnung der Strasse von Hormuz für den globalen Handel ist ein zentrales Element vom Rahmenabkommen zwischen den USA und dem Iran. Die USA fordern eine freie Durchfahrt für alle Schiffe ohne Gebühren. Der Iran pocht auf die Kontrolle der wichtigen Meerenge. Wegen dem Boom mit künstlicher Intelligenz ist Samsung weiter auf Rekordkurs. Der südkoreanische Elektronikkonzern hat im zweiten Quartal einen Betriebsgewinn von umgerechnet gut 47 Milliarden Franken erwirtschaftet. Das ist so viel wie noch nie und gegenüber dem Vorjahr eine Steigerung um mehr als 1800%. Es ist schon das dritte Quartal hintereinander, wo Samsung neue Rekorde meldet. Unbekannte Täter sind ins Restaurant auf der Insel Ufenau eingebrochen. Sie sind in der Nacht vom Sonntag auf den Montag mit einem Boot zur Insel gefahren und haben den Tresor aufgewuchtet. Der bekannte Gastronom Michel Beklar redet gegenüber verschiedenen Medien von rund 13'000 Franken Bargeld, die sie im Safe gehabt haben. Er ärgert sich aber vor allem über die grosse Unordnung und den Sachschaden, den die Einbrecher angerichtet haben, und redet von Piraterie auf dem Zürichsee. Bei der Fußball-WM rührt Belgien den Co-Gastgeber USA mit einem 4:1 aus dem Turnier. Vorher hat sich Spanien im iberischen Duell mit einem 1:0 gegen Portugal für das Viertelfinale qualifiziert. Im Schweizer Team, das heute Abend am 10 Uhr gegen Kolumbien spielt, bereitet gerade mehrere Spieler Sorgen. Der Joan Manzambi, der Ruben Vargas und der Djibril Sow haben das Abschlusstraining müssen abbrechen. Was der Grund dafür ist, gibt der Verband erst nach weiteren medizinischen Untersuchungen bekannt.
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2: Es gibt einen sonnigen und heissen Tag. Am Nachmittag ziehen ein paar Wolken durch. Aktuell messen wir in der Stadt Zürich 20 Grad, in Herliberg 19 Grad und in Affoltern am Albis sind es 18 Grad. Am Morgen bleibt es schön mit Wolkenfeldern.
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1: Lasst ihr euch in den Match schauen heute Abend um 10 Uhr oder doch nicht? Dieser Frage gehen wir auf den Grund heute Morgen hier bei Radio Zürichsee. Aber zuerst gibt es gute Musik aus den 80er Jahren von Genesis und ein bisschen 90er Vibes von Ace of Base. Gutes Aufstehen!
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0: 5 Minuten nach der 6 haben wir es an diesem Dienstagmorgen. Heute Abend heisst es wieder...
1: Ja, Hoppschweiz, oder?
0: Hoppschweiz. Sie stehen nämlich im Achtelfinal von der Fußball-Weltmeisterschaft Gegner Kolumbien. Und da sind wir auf die Straße gegangen und dann wollen wir wissen, wie sieht es eigentlich aus? Lasst ihr eure Kinder heute Abend um 10 Uhr den Match schauen oder heisst es doch ab ins Bett?
2: Hey, die, die am 9 Uhr waren, hätten die erste Halbzeit schauen, aber 10 Uhr ist jetzt doch ein bisschen, ich glaube, wie vorher auf dem Sofa einschlafen.
0: Einschlafen während dem Match schauen. Wie handelt ihr es mit den Kindern? Lasst ihr den Match schauen oder sagen dann nein, ich habe dann lieber einen entspannten Mittwoch als den ganzen Tag einen, der eigentlich zu müde ist. Eure Meinung jederzeit direkt ins Studio 079 2 55 71 71. Und wie, dass unsere Katzenorakel tippen auf den heutigen Match. Das gehört ihr am 5 über halbe. Wunderschönen guten Morgen wünsche ich.

0: Ihr habt Radio Zürich eingeschaltet. 6:12 haben wir es. Wunderschönen guten Morgen. Es ist wieder Zeit zum Mitraten. Welcher Star versteckt sich hinter der heutigen Story?
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2: Stellt euch Folgendes vor. Ein Studio irgendwo zu Amerika. Eine Band spielt laut, echt, Rauch. Dann kommt das Gitarren-Solo. Der Gitarrero trillt auf. Immer härter, immer heißer, immer wilder greift er in die Saiten. Zu wild für die Technik, zu wild für den Verstärker. Der fängt an zu zischen, knistern und schlussendlich räuchert es hinten raus. Ein Gitarren-Solo mit Feuer, im wahrsten Sinne des Wortes. Die Band mit dem heissen Gitarren-Solo ist Foreigner.

0: Ihr habt Radio Zürich eingeschaltet. Das ist euer Dienstag, morgen nach den News. Erwartet uns einen von den wahrscheinlich erfolgreichsten Power-Rock-Songs aus den 80er Jahren. Welche rauchigste Ding, dass wir da hören? Ihr hört es gerade direkt nach den News.
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0: Der Morgenverkehr nimmt zu, vor allem im Grossraum Zürich.

0: Wir stehen dran bei der Autobahnende Richtung Stadt Zürich, rund um den Gubrisch-Tunnel um Richtung St. Gallen. Dann auch beim Brütiseller Kreuz stockt es aus diversen Richtungen oder durch den Hartwald durch von Eglisau Richtung Glattfelden. Braucht ihr mehr Zeit. Allen unterwegs ganz gute und sichere Fahrt an euer Ziel. Alle Verkehrsmeldungen gibt es jederzeit auch online. Jetzt ist es dann gerade 6:55.
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2: Mit dem Dani Kleibühl. In der Strasse von Hormus soll es wieder zu iranischen Angriffen auf Handelsschiffe gekommen sein. Laut US-Behörden haben 2 Schiffe Schaden erlitten. Die britischen Behörden melden das Feuer auf einem Tanker vor Oman. Die Wiedereröffnung von der Strasse von Hormus für den globalen Handel ist ein zentrales Element vom Rahmenabkommen zwischen den USA und dem Iran. Der bekannte Zürcher Gastronom Michel Beglar ärgert sich über Piraten auf dem Zürichsee. In der Nacht vom Sonntag auf den Montag sind unbekannte Täter mit einem Boot auf die Ufenau gefahren und dort in sein Restaurant eingebrochen. Wie der Michel Beglar gegenüber verschiedenen Medien sagt, haben die Einbrecher den Tresor aufgewuchtet und rund 13'000 Franken erbeutet, aber vor allem eine grosse Unordnung und Schaden angerichtet. Mit den USA ist auch noch der dritte und letzte Co-Gastgeber von der Fußball-WM ausgeschieden. Die USA verlieren im Achtelfinal 1-4 gegen Belgien. Spanien schlägt Portugal 1-0. Im Schweizer Team macht man sich Sorgen um den Joan Manzambi, den Ruben Vargas und den Gibril Sow, die das Abschlusstraining müssen abbrechen.
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2: Es gibt einen sonnigen und heissen Tag. Am Nachmittag ziehen ein paar Wolken durch. Aktuell messen wir in der Stadt Zürich 20 Grad, Zorgen 18 Grad und in Bülach sind 16 Grad. Am Morgen bleibt es schön mit Wolkenfeldern. 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
0: Hier bei Radio Zürichsee geht es wieder mit 2 wunderbaren Frauenstimmen. Zum einen gibt es 90er Sound von der Shania Twain. Zuerst aber der Power-Rock-Song aus den 80er Jahren mit der Frau, die die rauchige Stimme liefert. Bonnie Tyler, Holding Out for a Hero. Und nachher tun wir unser Tippspiel auf die nächste Stufe heben. Unser Katzenorakel hat wieder den Tipp abgegeben, auf wen das sie tippt. Am 6:55. Guten Morgen.
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5 Minuten nach der halben 7 an einem Dienstagmorgen. Wunderschönen guten Tag, ihr hört Radio Zürichsee. Die grosse Frage heute, wie geht der Fußballmatch heute Abend zwischen der Schweiz und Kolumbien aus? Achtelfinale am Abend um 10 Uhr startet. Und für das haben wir ja immer unser Katzenorakel befragt. Das heisst, meine zwei Kater zuhause, die mussten Tipps abgeben. Das haben sie machen, indem ich ihnen drei Töpfe angestellt habe. Eins für die Schweiz, eins für Unentschieden, eins für den Gegner. Und dort, wo sie dann gegessen sind, das ist unser Tipp fürs heutige Spiel. Und die Chancen, die sehen extrem gut aus, dass wir heute Abend in dem Achtelfinal einen Sieg einfahren, weil so klar, wie der Bruce auf das Töpfchen zugesteuert ist, kann das ja nur einen überragenden Sieg geben. Wie es dann effektiv rauskommt, sehen wir am Abend um 10 Uhr. Das Katzenvideo gibt es ab Mittag auf unseren sozialen Medien.

0: Jetzt ist es dann gerade 6:45, Zeit zum Aussentelefonieren. Auch der Keller hat heute wieder einen wichtigen Anruf vor sich.
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2: Rückst du meine Schweiz, ist die Clorinda?
3: Ja, hallo, mein Name ist Dida.
2: Hallo.
3: Sie seid doch verantwortlich für die Ofeneinsätze da bei dem Cheminée, ist das korrekt?
2: Ja.
3: Also das ist eine Katastrophe, kann ich Ihnen sagen.
2: Was für eine Katastrophe?
3: Ja, jetzt ist da die Meersau von meiner Kleinen, die ist da rein.
2: Wo denn rein?
3: Ja, die ist da in dem Feuerraum da hinten dran, jetzt versteckt die sich da, ich bring die nicht mehr raus.
2: Können Sie sie nicht rauslocken?
3: Käferli, jetzt komm hier raus. Die will nicht. Können Sie mir einen Tipp geben?
2: Soll ich mit Salatblatt oder so.
3: Ja, das klappt doch nicht, Salatblatt. Oder soll ich sie ausräuchern? Dann kommt sie ja vielleicht.
2: Ja, vielleicht, ja.
3: Ja, Moment mal schnell.
2: Du meinst, ist da ein Psycho am Telefon? Der hat gesagt, Meersau von der Tochter sei in unsere Schmine hineingestiegen und sie kommen nicht mehr raus. Aber jetzt soll die Meersau...
3: Ja, jetzt komme ich raus, Käferle. Ja, jetzt brennt es, aber die kommt nicht raus.
2: Also jetzt haben Sie das Kamin angezündet und Ihre Meersau ist noch drin.
3: Ja, aber jetzt quietscht sie.
2: Ja, sie quietscht. Also dann kommt sie jetzt raus, oder?
3: Ja, nee, aber jetzt raucht's und die quietscht und was soll ich jetzt machen?
2: Ja.
3: Ja, jetzt quietscht sie das auf jeden Fall nicht mehr.
2: Also, unglaublich. Wieso lassen Sie denn eigentlich die Meersau frei rumlaufen? Ist das eigentlich eine...
3: Warum? Können Sie mir sagen...
2: Kamera oder so etwas?
3: Herzlich willkommen beim Kellerfon.
2: Ja, hallo. Ich hab's noch gedacht, ich wollte fast sagen, sie nehmen sie einen Spiess, dann haben sie uns Nacht. Ja.
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0: Ihr hört Radio Zürich am Dienstagmorgen für euch parat. Eine Mischung zwischen Pop- und Folkmusik aus den 90er Jahren von einer Künstlerin, die gerade mal mit 18 ihren Durchbruch geschafft hat. Wer das ist, ich höre es gleich als nächstes.
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0: Morgenverkehr im Grossraum Zürich. Da stockt und staut auf der bekannten Strecke im Gubristunnel rund ums Brüttiseller Kreuz und auf dem Weg Richtung Stadt. Dann haben wir noch einen Unfall drum an 1 St. Gallen Richtung Bern. Zwischen Zürich-Seebach und dem Limmataler Kreuz ebenfalls Stau. Die linke Spur ist dort gesperrt. Unbedingt eine Gasse für die Rettungsfahrzeuge bilden. Aber auch in der Region Zürich-Oberland braucht ihr mehr Zeit. Die Autobahn Ende Zinnwil. Und dann haben wir es für den Moment. Allen unterwegs kommen gut und sicher an euer Ziel. 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
3: Mit dem Dani Krähenbühl. Guten Morgen. Der Iran soll in der Straße von Hormuz zivile Handelsschiffe angegriffen haben. Laut US-Behörden haben zwei Schiffe Schäden erlitten. Die britische Seefahrtsbehörde meldet, dass vor dem Oman ein Tanker getroffen worden ist und Feuer gefangen hat. Es sei niemand verletzt worden und der Brand hätte gelöscht werden können. Die Wiedereröffnung der Straße von Hormuz für den globalen Handel ist ein zentrales Element vom Rahmenabkommen zwischen den USA und dem Iran. Die USA fordern eine freie Durchfahrt für alle Schiffe ohne Gebühren. Der Iran pocht auf die Kontrolle der wichtigen Meerenge. Wegen dem Boom mit künstlicher Intelligenz ist Samsung weiter auf Rekordkurs. Der südkoreanische Elektronikkonzern hat im zweiten Quartal einen Betriebsgewinn von umgerechnet gut 47 Milliarden Franken erwirtschaftet. Das ist so viel wie noch nie und gegenüber dem Vorjahr eine Steigerung um mehr als 1800%. Es ist schon das dritte Quartal hintereinander, wo Samsung neue Rekorde meldet. Unbekannte Täter sind ins Restaurant auf der Insel Ufenau eingebrochen. Sie sind in der Nacht vom Sonntag auf den Montag mit einem Boot zur Insel gefahren und haben den Tresor aufgewuchtet. Der bekannte Gastronom Michel Beklar redet gegenüber verschiedenen Medien von rund 13'000 Franken Bargeld, die sie im Safe hatte. Er ärgert sich aber vor allem über die grosse Unordnung und den Sachschaden, den die Einbrecher angerichtet haben, und redet von Piraterie auf dem Zürichsee.
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3: Bei der Fußball-WM rührt Belgien den Co-Gastgeber USA mit einem 4:1 aus dem Turnier. Vorher hat sich Spanien im iberischen Duell mit einem 1:0 gegen Portugal für das Viertelfinale qualifiziert. Im Schweizer Team, das heute Abend am 10. gegen Kolumbien spielt, bereitet gerade mehrere Spieler Sorgen. Der Juan Manzambi, der Ruben Vargas und der Djibril Sow haben das Abschlusstraining müssen abbrechen. Was der Grund dafür ist, gibt der Verband erst nach weiteren medizinischen Untersuchungen. Bekannt.
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3: Es gibt einen sonnigen und heissen Tag. Am Nachmittag ziehen ein paar Wolken durch. Aktuell messen wir in der Stadt Zürich 20 Grad. Zwald und Birmensdorf sind 17 Grad. Am Morgen bleibt es schön mit Wolkenfeldern.
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0: Lasst ihr euch Kinder den Match schauen. Heute Abend am 10 Uhr geht es nämlich los mit dem Fußballmatch zwischen Schweiz und Kolumbien. Dieser Frage gehen wir auf den Grund, gerade nach zwei wunderbaren Songs. Da geht es jetzt ab in die 90er Jahre zu der gerade mal 18-jährigen Lene Marlin, die im 99 Erfolg hat mit Sitting Down Here und dann ein bisschen 80er-Vibes von Modern Talking. Guten Morgen.
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0: 6 Minuten nach der 7. Das ist euer Dienstagmorgen hier bei Radio Zürichsee. Heute Abend um 10 Uhr geht's los mit dem Match zwischen der Schweiz und Kolumbien. Bei dieser Familie hier wird er ganz sicher geschaut und genossen.
1: Gemütlich daheim. Fenster offen sicher und Sommerdrinks und dann wird da mitfähnen.
0: Einfach mitfähnen, aber lasst ihr auch Kind schauen? Das ist die grosse Frage heute Morgen. Und da gibt's eine klare Antwort von dieser Familie.
1: Ja, sicher. Es ist eine Sommerferie und dann dürfen die Kinder schon den Fußballmatch schauen.
0: Ja, gewisse Kantone haben schon Sommerferien, aber es gibt eben auch die, die noch in die Schule müssen, dann auch morgen Morgen. Darum die Frage an euch. Ja, lasst ihr eure Kinder heute Abend um 10 Uhr den Fußballmatch schauen? Dürfen sie mitfähnen oder heisst es nein, ab ins Bett? Also ich kann euch jetzt schon sagen, ich gehe ins Bett, damit ich morgen dann wieder für euch fit da im Studio stehen und die gute Musik aus den 80er und 90er Jahren kann liefern, so wie der da aus dem 85er, Gloria Estefan.

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0: Ihr habt Radio Zürich eingeschaltet. Jetzt ist es dann gerade Viertel ab 7. Zeit für eine kleine Weisheit für euren Tag, weil Musik einfach so viel mehr kann als nur unterhalten. Sie liefert auch die Emotionen und eben die guten Sprüche wie einen kleinen musikalischen Glückskeks.
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0: 1990 haben uns die spanischen Rockphilosophen von Héroes del Silencio einen zeitlosen Welthit geschenkt. Und die perfekte Erinnerung für euren Tag. Lass mich in Ruhe, ich bin nicht schuld daran, dass du am Gehen bist. Die Weisheit hinter dem Song, zieh klare Grenzen für deinen eigenen Seelenfrieden. Du bist nicht fürs Drama von anderen Menschen verantwortlich.

0: aus der Popgeschichte. Welcher 80er-Song das ist, ich höre jetzt gerade nach der News.
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0: Morgenverkehr, das im grossen Raum Zürich, das stockt und staut auf allen bekannten Strecken. Zusätzlich hat es einen Unfall gegeben, darum Stau auf der A1 St. Gallen Richtung Bern zwischen Zürich-Ost und dem Limmataler Kreuz. Die linke Spur ist dort gesperrt, unbedingt eine Rettungsgasse bilden. Dann zusätzlich auch in der Region Zürich-Oberland und Obersee, wo wir aktuell einen stockenden Verkehr haben, das beim Autobahnende Zivil und auch Richtung Stadt Rapperswil fängt es ein bisschen an stocken. Allen unterwegs kommen gut und vor allem sicher an euer Ziel. 4 Minuten noch, dann ist 7:30.
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6: Mit dem Dani Quäbühl, guten Morgen. In der Strasse von Hormus soll es wieder zu iranischen Angriffen auf Handelsschiffe gekommen sein. Laut US-Behörden haben 2 Schiffe Schaden erlitten. Die britischen Behörden melden das Feuer auf einem Tanker vor Oman. Die Wiedereröffnung von der Strasse von Hormus für den globalen Handel ist ein zentrales Element vom Rahmenabkommen zwischen den USA und dem Iran. Der bekannte Zürcher Gastronom Michel Beglar ärgert sich über Piraten auf dem Zürichsee. In der Nacht vom Sonntag auf den Montag sind unbekannte Täter mit einem Boot auf die Ufenau gefahren und dort in sein Restaurant eingebrochen. Wie der Michel Beglar gegenüber verschiedenen Medien gesagt haben, die Einbrecher den Tresor aufgewuchtet und rund 13'000 Franken erbeutet, aber vor allem eine grosse Unordnung und Schaden angerichtet. Mit den USA ist auch noch der dritte und letzte Co-Gastgeber von der Fußball-WM ausgeschieden. Die USA verlieren im Achtelfinale 1-4 gegen Belgien. Spanien schlägt Portugal 1-0. Im Schweizer Team macht man sich Sorgen um den Joan Manzambi, den Ruben Vargas und den Djibril Sow, die das Abschlusstraining haben müssen abbrechen.
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6: Es gibt einen sonnigen und heissen Tag. Am Nachmittag ziehen ein paar Wolken durch. Aktuell messen wir in der Stadt Zürich 20 Grad, das Altendorf 19 Grad und das Wallisellen sind 16 Grad. Am Morgen bleibt es schön mit Wolkenfeldern. Das aktuelle Wetter und die genaue Prognose für euren Standort findet ihr auch jederzeit in der Radio Zürichsee App.
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0: Wie tippen meine Kater auf den Match heute Abend von der Schweizer Fußballnationalmannschaft? Dieser Frage gehen wir gerade auf den Grund, nämlich am 7:55, das nach den Backstreet Boys und ihrem Everybody's Backstreet Back. Zuerst aber wahrscheinlich der bekannteste und erfolgreichste Instrumentalsong von der Popgeschichte. Harald Faltermeier, Axel F., wunderbaren 80er-Sound. Guten Morgen.
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Die einen nutzen ChatGPT, ich, meine Katze. Wunderschönen guten Morgen, 7:55, ihr in Radio Zürich eingeschaltet. Ja, wenn man einen gescheiten Tipp will für ein Fußballspiel, da gibt es verschiedene Herangehensweisen, wie man den überkommt. Wir bei Radio Zürich haben entschieden, wir nehmen das Katzenorakel. Das heisst, ich stelle meinen Jungs zuhause drei Töpfchen an. Eins für die Schweiz, eins für Unentschieden, eins für den Gegner. Und je nachdem, wo es dann anfängt, daraus essen, das soll der Sieger sein oder eben das Unentschieden. Und für den Match heute Abend um 10 Uhr, Schweiz gegen Kolumbien, Achtelfinal bei der Weltmeisterschaft, ist es eigentlich ganz klar gewesen. Der Bruce, der hat also wirklich direkt auf das Schweizer Töpfli zugesteuert gehabt. Das heisst, es kann ja nur einen Sieg geben. Das Video dazu gibt's ab Mittag auf den sozialen Medien. Dort sehen wir eigentlich auch noch alle Tipps, die es in der Vorrunde gegeben hat. Hat nicht immer ganz geklappt gehabt, aber gute Erfolgsquote. Und extrem gut ist auch der Sound da bei Radio Zürichsee. Wir gehen ab in die 80er Jahre zu den Kim Carnes.

0: Auch heute Morgen wird wieder raustelefoniert. Der Keller hat wieder ein Opfer am Start und heute da wird Feuer gemacht.
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2: Rückst du meine Schweiz, ist die Clorinda?
3: Ja, hallo, mein Name ist Dida.
2: Hallo.
3: Sie seid doch verantwortlich für die Ofeneinsätze da bei dem Cheminée, ist das korrekt?
2: Ja.
3: Also das ist eine Katastrophe, kann ich Ihnen sagen.
2: Was für eine Katastrophe?
3: Ja, jetzt ist da die Meersau von meiner Kleinen, die ist da rein.
2: Wo denn rein?
3: Ja, die ist da in dem Feuerraum da hinten dran, jetzt versteckt die sich da, ich bring die nicht mehr raus.
2: Können Sie sie nicht rauslocken?
3: Käferli, jetzt komm hier raus. Die will nicht. Könnten Sie mir einen Tipp geben?
2: Soll ja, mit Salatblatt oder so.
3: Ja, das klappt doch nicht, Salatblatt. Oder soll ich sie ausräuchern? Dann kommt sie ja vielleicht.
2: Ja, vielleicht, ja.
3: Ja, Moment mal schnell.
2: Du meinst du da? Psycho am Telefon? 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
3: Ja, jetzt komm ich raus, Käferle. Ja, jetzt brennt's, aber die kommt nicht raus.
2: Also jetzt haben sie das Kamin angezündet und ihre Meersau ist noch drin.
3: Ah, ja, aber jetzt quietscht sie.
2: Ja, sie quietscht. Also dann kommt sie jetzt raus, oder?
3: Ja, nee, aber jetzt raucht's und die quietscht und was soll ich jetzt machen?
2: Ja.
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0: Ihr habt Radio Zürich eingeschaltet. Das ist euer Dienstag am Morgen. Wir haben für euch einen Song parat, der im Original eigentlich 12 Minuten lang ist. Die Radioversion, die gibt es gerade nach den News.
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0: Morgenverkehr, das im Grossraum Zürich. Es stockt und staut so ziemlich auf allen Strecken, wo ihr am Morgen mit mehr Verkehr rechnen müsst. Zusätzlich hat es einen Unfall gegeben. Darum haben wir im Moment stockenden Verkehr auf der A1 St. Gallen Richtung Bern zwischen den Frediken und dem Limmataler Kreuz Stau. Zusätzlich auf der A4 Zürich Richtung Brunnen zwischen Kamm und der Verzweigung Rütihof ebenfalls stockenden Verkehr wegen einem Unfall. Dort ist der rechte Fahrstreifen blockiert. Auch in der Region Zürich Oberland und Obersee müsst ihr mit ein bisschen mehr Zeit rechnen, das beim Autobahnende in Uster und auch beim Autobahnende in Hinwil und dann von Hinwil durchs Zürich-Oberland, sprich Atal, haben wir ebenfalls stockenden Verkehr. Allen unterwegs kommen gut und sicher an euer Ziel. Alle Verkehrsmeldungen im Detail gibt es jederzeit online auf radiozürichsee.ch oder in der Radio Zürichsee App. Jetzt ist es dann gerade 5 vor 8.
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8: Mit dem Dani Schwehebühl. Guten Morgen. Der Iran soll in der Straße von Hormuz zivile Handelsschiffe angegriffen haben. Laut US-Behörden haben zwei Schiffe Schäden erlitten. Die britische Seefahrtsbehörde meldet, dass vor dem Oman ein Tanker getroffen worden ist und Feuer gefangen hat. Es sei niemand verletzt worden und der Brand hätte gelöscht werden können. Die Wiedereröffnung der Strasse von Hormuz für den globalen Handel ist ein zentrales Element vom Rahmenabkommen zwischen den USA und dem Iran. Die USA fordern eine freie Durchfahrt für alle Schiffe ohne Gebühren. Der Iran pocht auf die Kontrolle der wichtigen Meerenge. Wegen dem Boom mit künstlicher Intelligenz ist Samsung weiter auf Rekordkurs. Der südkoreanische Elektronikkonzern hat im zweiten Quartal einen Betriebsgewinn von umgerechnet gut 47 Milliarden Franken erwirtschaftet. Das ist so viel wie noch nie und gegenüber dem Vorjahr eine Steigerung um mehr als 1800%. Es ist schon das dritte Quartal hintereinander, wo Samsung neue Rekorde meldet. Unbekannte Täter sind ins Restaurant von der Insel Ufenau eingebrochen. Sie sind in der Nacht vom Sonntag auf den Montag mit einem Boot zur Insel gefahren und haben den Tresor aufgewuchtet. Der bekannte Gastronom Michel Beklar redet gegenüber verschiedenen Medien von rund 13'000 Franken Bargeld, die im Safe gelegen sind. Er ärgert sich aber vor allem über die grosse Unordnung und den Sachschaden, den die Einbrecher angerichtet haben und redet von Piraterie auf dem Zürichsee.
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8: Bei der Fußball-WM rührt Belgien den Co-Gastgeber USA mit einem 4:1 aus dem Turnier. Vorher hat sich Spanien im iberischen Duell mit einem 1:0 gegen Portugal für das Viertelfinale qualifiziert. Im Schweizer Team, das heute Abend am 10. gegen Kolumbien spielt, bereiten gerade mehrere Spieler Sorgen. Die Joan Manzambi, der Ruben Vargas und der Gibril Sow haben das Abschlusstraining müssen abbrechen. Was der Grund dafür ist, gibt der Verband erst nach weiteren Medizin Untersuchungen bekannt.
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8: Es gibt einen sonnigen und heissen Tag. Am Nachmittag ziehen ein paar Wolken durch. Aktuell messen wir in der Stadt Zürich und Küsnacht 21 Grad. In Niederurne sind es 19 Grad. Am Morgen bleibt es schön mit Wolkenfeldern.
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0: Lasst ihr euer Kind den Fußballmatch schauen heute Abend um 10 Uhr oder sagt ihr nein, ab ins Bett, weil morgen ist wieder Schule? Genau das finden wir raus nach zwei Songs. Zum einen geht es ab in die 80er Jahre zu Michael Jackson und wahrscheinlich die längste Nummer 1 überhaupt. Nicht, weil sie so lange auf Platz 1 gehockt ist, nein, weil sie ganze 12 Minuten gegangen ist. Mit Love, I Do Anything For Love gibt es jetzt in der Radioversion. Guten Morgen.
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0: Dienstagmorgen, 7:07 in Radio Zürich eingeschaltet. Wunderschönen guten Morgen. Und die grosse Frage heute ist ja, schaut ihr den Fußballmatch am Abend um 10 Uhr oder nicht? Und vor allem, lasst ihr euch Kind den Match schauen? Wir sind gestern auf der Strasse für euch und haben mal schnell herumgefragt. Die Mutter sagt also ganz klar,
1: Hey, die, die um 9 Uhr waren, hätten die erste Halbzeit schauen, aber 10 Uhr ist jetzt doch ein bisschen, ich glaube, ich würde vorher auf dem Sofa einschlafen.
0: Einfach einschlafen, wobei ich kenne das. Ich würde, glaube ich, auch einschlafen. Auf Instagram habe ich euch genau die gleiche Frage mal gestellt. Lasst ihr Kind den Match schauen oder gehen selber auch eher früher ins Bett. Momentan 50-50. Die Hälfte von euch sagen, jawohl, ganz klar, jede Unterstützung ist wichtig, dass wir durch den Achtelfinal durchkommen gegen Kolumbien. Und die anderen sagen, weißt du was, lieber schlafen und morgen ausgeruht noch die Woche angehen. Für viele Schüler ja, die letzte Schulwoche, wenn die Ferien noch nicht gestartet sind.

0: Viertel um 8 Uhr haben wir es jetzt. Wunderschönen guten Morgen. Zeit zum Mitraten. Welcher Star versteckt sich hinter der heutigen Story und hat mit der Gitarre fast einen Feuerwehreinsatz ausgelöst?
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2: Stellt euch Folgendes vor. Ein Studio irgendwo zu Amerika. Eine Band spielt laut, echt, Rauch. Dann kommt das Gitarren-Solo. Der Gitarrero trillt auf. Immer härter, immer heißer, immer wilder greift er in die Saiten. Zu wild für die Technik, zu wild für den Verstärker. Der fängt an zu zischen, knistern und schlussendlich räuchert es hinten raus. Ein Gitarren-Solo mit Feuer, im wahrsten Sinne des Wortes. Die Band mit dem heissen Gitarren-Solo ist...

0: ist Radio Zürich See. Am Dienstagmorgen für euch bereit ein 80er-Hit, der aus einer zufälligen Begegnung in einem Tonstudio entstanden ist und rausgekommen wahrscheinlich eines der bekanntesten männlichen Duette. Welches das ist, ich höre es gerade nach den News.
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0: Vor allem im Grossraum Zürich an der Morgenverkehr da stockt und staut auf allen bekannten Strecken. Zusätzlich hat es einen Unfall gegeben und darum jetzt einen ziemlich langen Stau, nämlich auf dem Nordring A1 St. Gallen Richtung Bern, ab dem Rastplatz Balteswil bis und mit Zürich Seebach stehen wir dort im Stau. Und wegen einem Brand haben wir noch eine gesperrte Strasse in Glattfelden. Dorfstrasse, Höhe Gottfried-Keller-Strasse, in beide Richtungen gesperrt. Dort unbedingt die lokale Umleitung beachten.

0: unterwegs, kommen gut und sicher an euer Ziel. Es ist jetzt 8:30.
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2: Mit dem Dani Kleibühl. In der Strasse von Hormus soll es wieder zu iranischen Angriffen auf Handelsschiffe gekommen sein. Laut US-Behörden haben 2 Schiffe Schaden erlitten. Die britischen Behörden melden das Feuer auf einem Tanker vor Oman. Die Wiedereröffnung von der Strasse von Hormus für den globalen Handel ist ein zentrales Element vom Rahmenabkommen zwischen den USA und dem Iran. Der bekannte Zürcher Gastronom Michel Beglar ärgert sich über Piraten auf dem Zürichsee. In der Nacht vom Sonntag auf den Montag sind unbekannte Täter mit einem Boot auf die Ufenau gefahren und dort in sein Restaurant eingebrochen. Wie der Michel Beglar gegenüber verschiedenen Medien sagt, haben die Einbrecher den Tresor aufgewuchtet und rund 13'000 Franken erbeutet, aber vor allem eine grosse Unordnung und Schaden angerichtet. Mit den USA ist auch noch der dritte und letzte Co-Gastgeber von der Fußball-WM ausgeschieden. Die USA verlieren im Achtelfinale 1-4 gegen Belgien. Spanien schlägt Portugal 1-0. Im Schweizer Team macht man sich Sorgen um den Joan Manzambi, den Ruben Vargas und den Gibril Sow, die das Abschlusstraining haben müssen abbrechen.
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2: Es gibt einen sonnigen und heissen Tag. Am Nachmittag ziehen ein paar Wolken durch. Aktuell messen wir in der Stadt Zürich und Wädischwil 22 Grad, in Uzne sind es 21 Grad. Am Morgen bleibt es schön mit Wolkenfeldern. 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
0: Ein Sommerhit habe ich für euch am Start, der gestern bei unserem Top 100 Countdown Platz Nummer 4 eingenommen hat. Lou Bega, Mambo Number 5, wunderbarer 90er Sound. Gibt's gerade nach einem Duett, das eigentlich eher zufällig entstanden ist, nämlich weil beide gleichzeitig im Tonstudio gewesen sind. Phil Collins, Philip Bailey Ray, Easy Lover gibt's auch noch auf die Ohren. Schönen guten Morgen.
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Wie spielt ihr beim Tippspiel? Wie findet ihr raus, wer gewinnt? Guten Morgen miteinander. Das ist Radio Zürich See. 5 Minuten nach der 8:30. Es gibt ja verschiedene Herangehensweisen. Eine, die tun es mit künstlicher Intelligenz auswerten lassen, den Match, wer dann könnte der Sieger sein. Wir hier bei Radio Zürich See, wir haben unsere Katzenorakel. Das heisst, das sind meine zwei Kater zuhause. Die kommen 3 Töpfchen vorgesetzt über. Eins für die Schweiz, eins für Unentschieden, eins für die Gegnermannschaft. Überall kommt Essen drin und dort, wo gegessen wird, das soll dann der Sieger sein. Haben wir natürlich auch wieder für den Match von heute Abend um 10 Uhr Schweiz gegen Kolumbien gemacht. Und mein Kater Bruce hat also da eine klare Meinung. Es muss so einen Sieg von der Seite hinum für die Schweiz geben. Er ist nämlich ziemlich direkt auf das Töpfchen zu und hat gesagt, jawohl, das wird es sein. Wir werden es sehen. Schweiz gegen Kolumbien, Abend um 10 Uhr. Und das Beste aus den 80er, 90er Jahren gibt es jetzt hier bei Radio Zürich. Wir gehen gerade zu Bon Jovi mit wunderbarem 80er Rock. Guten Morgen!

0: In 17 Minuten ist es 9 Uhr. Wunderschönen guten Morgen. Auch heute wird raustelefoniert. Und der Keller macht jemandem ein bisschen Feuer unter dem Fütli.
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2: Rückst du meine Schweiz, ist die Clorinda?
3: Ja, hallo, mein Name ist Dieter.
2: Hallo.
3: Sie seid doch verantwortlich für die Ofeneinsätze da bei dem Chemine, ist das korrekt?
2: Ja.
3: Also das ist eine Katastrophe, kann ich Ihnen sagen.
2: Was für eine Katastrophe?
3: Ja, jetzt ist da die Meersau von meiner Kleinen, die ist da rein.
2: Wo denn rein?
3: Ja, die ist da in dem Feuerraum da hinten dran, jetzt versteckt die sich da, ich bring die nicht mehr raus.
2: Können Sie sie nicht rauslocken?
3: Käferli, jetzt komm hier raus. Die will nicht. Können Sie mir einen Tipp geben?
2: Soll ja, mit Salatblatt oder so.
3: Ja, das klappt doch nicht, Salatblatt. Oder soll ich sie ausräuchern? Dann kommt sie ja vielleicht.
2: Ja, vielleicht, ja.
3: Ja, Moment mal schnell.
2: Du meinst, ist da ein Psycho am Telefon? Der hat gesagt, Meersau von der Tochter sei in unsere Schmine hineingestiegen und sie kommen nicht mehr raus. Aber jetzt soll die Meersau...
3: Ja, jetzt komm ich raus, Käferle. Ja, jetzt brennt sie, aber die kommt nicht raus.
2: Also jetzt haben sie das Kamin angezündet und ihre Meersau ist noch drin.
3: Ah, ja, aber jetzt quietscht sie.
2: Ja, sie quietscht. Also dann kommt sie jetzt raus, oder?
3: Ja, nee, aber jetzt raucht und die quietscht und was soll ich jetzt machen?
2: Ja,
3: jetzt quietscht sie auf jeden Fall nicht mehr.
2: Also, unglaublich. Wieso lassen Sie denn eigentlich die Meersau frei rumlaufen? Ist das eigentlich eine...
3: Warum? Können Sie mir sagen...
2: Kamera oder so etwas?
3: Herzlich willkommen beim Kellerfon.
2: Ja, hallo? Ich habe noch gedacht, ich wollte fast sagen, sie nehmen sie in Spiessen, haben sie noch in die Nacht.
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0: Ihr habt Radio Zürich eingeschaltet. Für euch parat mit Singmusik aus den 90er Jahren, wo eine Band gerade direkt ja, berühmt gemacht hat. Und das mit ein bisschen Reggae, mit eingängigen Popmelodien. Wer das da den internationalen Durchbruch geschafft hat, die hören es gerade nach einem News-Update.
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0: Im Grossraum Zürich haben wir Morgenverkehr, drum Stocken oder Stau. Eigentlich auf allen Wegen in die Stadt rein, bei den Autobahnenden, aber auch rund um die Stadt herum. Sei das beim Gubristunnel Richtung St. Gallen, durch das auf den Westumfahrungen oder rund ums Brütiseller Kreuz. Stau. Dann haben wir noch eine Meldung wegen einem Brand, und zwar in Glattfelden. Die Dorfstrasse ist auf der Höhe Gottfried-Keller-Strasse in beide Richtungen gesperrt wegen dem Brand. Der Verkehr der wird umgeleitet. In der Region Zürich-Oberland und Obersee, dort ist es aktuell ruhig. Alle Verkehrsmeldungen im Detail gibt es jederzeit online auf radiozürichsee.ch oder auch in der Radio Zürichsee App. Jetzt wird es dann gerade 5 vor 9.
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6: Mit dem Dani Krähenbühl. Zürich ist die zweitteuerste Stadt der Welt für reiche Menschen. Laut dem neuesten Julius Baer Lifestyle Index sind die Lebenskosten für die Wohlhabenden nur in Singapur noch höher. Zürich ist im Vergleich zum Vorjahr um 3 Plätze gestiegen. Als Hauptgrund gibt Julius Baer die Aufwertung vom Franken an. Für reiche Familien signalisiere der Aufstieg von Zürich Werterhalt in turbulenten Zeiten und Stabilität und Vertrauen. Der Iran soll in der Strasse von Hormuz zivile Handelsschiffe angegriffen haben. Laut US-Behörden haben 2 Schiffe Schäden erlitten. Die britische Seefahrtsbehörde meldet, dass vor dem Oman ein Tanker getroffen worden ist und Feuer gefangen hat. Es sei niemand verletzt worden und der Brand hätte gelöscht werden können. Die Wiedereröffnung der Strasse von Hormuz für den globalen Handel ist ein zentrales Element des Rahmenabkommens zwischen den USA und dem Iran. Die USA fordern eine freie Durchfahrt für alle Schiffe ohne Gebühren. Der Iran pocht auf die Kontrolle der wichtigen Meerenge. Unbekannte Täter sind ins Restaurant auf der Insel Ufenau eingebrochen. Sie sind in der Nacht vom Sonntag auf den Montag mit einem Boot zur Insel gefahren und haben den Tresor aufgewuchtet. Der bekannte Gastronom Michel Beklar redet gegenüber verschiedenen Medien von rund 13'000 Franken Bargeld, die es im Safe hatte. Er ärgert sich aber vor allem über die grosse Unordnung und den Sachschaden, den die Einbrecher angerichtet haben, und redet von Piraterie auf dem Zürichsee.
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6: Es gibt einen sonnigen und heissen Tag. Am Nachmittag ziehen ein paar Wolken durch. Aktuell messen wir in der Stadt Zürich und im zürcherischen Gossau 23 Grad. In der Flumser Berg sind es 19 Grad. Am Morgen bleibt es schön mit Wolkenfeldern.
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0: Wir haben den Soundtrack zu eurem Dienstag, das mit Sommermusik von der Casey and the Sunshine Band aus den 80er Jahren. Eine für mehr Abwechslung von Mark Ronson und Amy Winehouse aus den 2000er. Und den Anfang machen wir mit Reggae, wo für Inner Circle so ein bisschen der Durchbruch war. Sweat für euren Dienstag. Guten Morgen.
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0: 8 Minuten nach der 9, ihr habt Radio Zürichsee eingeschaltet. Die grosse Frage heute, schaut ihr den Fußballmatch oder nicht? Am Abend um 10 Uhr geht's los und dann steht die Schweiz gegen Kolumbien im Achtelfinal. Ja, unsere Instagram-Umfrage heisst immer noch 50-50. Die gute Tochter unterstützt aber ihren Vater heute Abend.
1: Weil meine Papi hat mega gerne Fußballmatch schauen, dann schaue ich auch mit.
0: Wie schaut ihr den Match und vor allem wie geniessen ihr ihn? 079 255 7171, das eure direkte Nummer da zu mir ins Studio. Guten Tag.
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0: Wunderbare 90er Sound von Savage Garden und 80er Musik von Diana Ross gibt's gerade als nächstes.
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0: Es staut auf der Strasse rund um die Stadt Zürich im grossen Raum Zürich. Da haben der Stock und der Verkehr auf ziemlich allen Strecken Richtung Stadt und eben auf dem Nordring in beide Richtungen hat es je einen Unfall gegeben. Darum Stau in Richtung St. Gallen stehender ab Dietikon bis an Gubristunnel in die Gegenrichtung auf diversen Strecken ab Winterthur, wo ihr immer wieder mit Stau rechnen müsst. Und dann haben wir noch eine Meldung wegen einem Brand, nämlich in Glattfelden, Torstrasse, Höhe Gottfried-Keller-Strasse, beide Richtungen gesperrt. Dort ist eine Umleitung eingerichtet. Allen unterwegs kommen gut und sicher an euer Ziel.
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4: Es ist sonnig, am Nachmittag ziehen ein paar Wolken auf. Aktuell messen wir in der Stadt Zürich und Zlachen 23 Grad, in Zandelfingen sind es 21 Grad. Am Morgen bleibt es schön und heiss mit Wolkenfeldern, es bleibt aber trocken. 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

Minuten nach der halben 10. Ihr hört Radio Zürichsee und wir gehen weiter mit einem wunderbaren Song. Einen zum ein durchschnaufen aus den 90er Jahren. Fugees, Killing Me Softly. Dann haben wir aber auch ein bisschen Elektronisches aus den 80er von Bronski Beat und Genesis mit ihrem I Can Dance gibt es ebenfalls noch vor den News. Schön sind wir mit Radio Zürichsee unterwegs durch den Dienstag.

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3: Im Grossraum Zürich sorgt ein Lastwagen mit einer Panne für einen langen Stau an Eisbahn Richtung St. Gallen zwischen Spreitenbach und dem Gubristunnel muss man 40 Minuten länger einrechnen und als Folge davon auch auf allen Umfahrungsstrassen im Limmattal Stau. An 1 St. Gallen Richtung Zürich zwischen dem Brütiseller Kreuz und Zürich Ost stockenden Verkehr und auf dem Westring Richtung Basel zwischen Durdorf Süd und dem Limmattaler Kreuz staut es. Stauen tut auch bei der Autobahn an der Letten und Wiedecke. Alle Meldungen gibt es für euch auch jederzeit auf radiozürichsee.ch oder in der Radio Zürichsee App. Allen unterwegs eine gute Fahrt. Es ist 5 vor 10.
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3: Mit dem Dani Kreienbühl. Die Ukraine hat Russland in der Nacht mit hunderten Drohnen angegriffen. Über 450 Drohnen sind über 17 russischen Regionen abgefangen worden, teilt das russische Verteidigungsministerium mit. Über 400 Drohnen haben die russische Hauptstadt Moskau angesteuert, sind aber abgefangen worden. In der westrussischen Stadt Belgorod ist nach Medienbericht eine Röhrenfabrik vom Energiekonzern Gazprom in Flammen aufgegangen und in einem Industriegebiet südwestlich von Moskau ist ein Brand in einer Ölanlage ausgebrochen. Die Winterthurer Tourcamper dürfen länger am Schützenweiher bleiben. Der Stadtrat hat ihnen eine Verlängerung bis Ende März vom nächsten Jahr gegeben. Bis es Klarheit darüber gibt, wie es weitergeht, kommen wir den Pächter und den Camper entgegen, schreibt der Winterthurer Stadtrat. Das Winterthurer Stimmvolk hat im letzten Monat einen neuen Campingplatz abgelehnt. Die Tourcampierer hoffen jetzt auf eine längerfristige Lösung. Der Stadtrat betont aber, dass sich an der rechtlichen Ausgangslage nichts geändert hat, weil der Campingplatz in einer Erholungszone steht und dort dauerhaft zu wohnen nicht erlaubt ist. Bei den Handelsgebühren von traditionellen Schweizer Banken und Online-Broker gibt es grosse Unterschiede. Wie der Vergleichsdienst Moneyland schreibt, kann das Investieren in Aktien, Obligationen oder ETFs eine teure Angelegenheit werden. Bei der Analyse hat die Saxo Bank am günstigsten abgeschnitten. Gerade bei Personen, die viel handeln, sind die Gebühren Unterschied sehr gross. Moneyland weist auch darauf hin, dass Smartphone-Banken für Kleinanleger eine attraktive Alternative sein können. Bei grösseren Beträgen sind aber spezialisierte Online-Broker zum Teil günstiger. Die Schweizer Fußballnationalmannschaft muss heute Abend im WM-Achtelfinal gegen Kolumbien offenbar auf den Juan Manzambi verzichten. Er habe sich im Abschlusstraining am Knie verletzt, meldet der Blick online. Noch unklar sei die Situation beim Ruben Vargas und dem Djibril Sow, die gestern das Abschlusstraining ebenfalls mussten abbrechen.
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3: Es ist sonnig, am Nachmittag ziehen ein paar Wolken auf. Aktuell messen wir in der Stadt Zürich und Zollikon 24 Grad, zu Hause am Albis sind es 23 Grad. Am Morgen bleibt es schön und heiß mit Wolkenfeldern, es bleibt aber trocken.
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4: Wir haben am meisten Musik für euch. Dienstag Vormittag, das mit einem von der erfolgreichsten 80er Rocksongs auf Deutsch. Der Falco mit Rock Me Amadeus gibt es in dieser halben Stunde. 90er Sound von Blondie, aber auch der Nick Kamen und Pat Benatar sind mit dabei. Schön, an dir eingeschaltet.
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1: Im Grossraum Zürich haben wir Stau wegen einem Pannenfahrzeug auf der A1-Bahn Richtung St. Gallen zwischen Spreitenbach und dem Gubrisch-Tunnel. Dort ein Zeitverlust von bis zu 40 Minuten. Ortskundige Autofahrer sollen das Gebiet weiträumig umfahren. A3 Westring Richtung Basel zwischen Durdorf Süd und dem Limmataler Kreuz staut und beim Autobahnende Wiedikon. Alle Meldungen gibt es für euch auch jederzeit auf radiozürichsee.ch oder in der Radio Zürichsee App. Allen unterwegs eine gute Fahrt.
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0: gehen wir mit den Kindern mal wieder ins Goniland?
1: Hey, unsere Kinder sind doch schon lange erwachsen.
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4: Im Grossraum Zürich staut es auf der A1 Bern Richtung St. Gallen zwischen Spreitenbach und dem Gubrisch-Tunnel, auf dem Westring Richtung Basel zwischen Durdorf Süd und dem Limmataler Kreuz und beim Autobahnende Wiedike. Alle Meldungen gibt es für euch auch jederzeit auf radiozürichsee.ch oder in der Radio Zürichsee App. Allen unterwegs eine gute Fahrt, es ist 5 vor 11.
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4: Mit dem Dani Kleinbühl. Bei der ersten Stierhatz von diesem Jahr im spanischen Pamplona hat es 5 Verletzte gegeben. Schwere Verletzungen hätte es nicht gegeben, meldet das spanische Fernsehen. Die erste Hatz vom San Fermin Festival sei damit relativ glimpflich verlaufen. Bis am nächsten Dienstag werden im Rahmen des Festivals jeden Morgen 6 schwere Kampfbullen und mehrere weitere Stiere durch die engen Gassen von Pamplona gejagt. Die Stierhatz ist umstritten, Tierschützer reden von einer mittelalterlichen Tortur. Trotzdem lockt das Festival jedes Jahr tausende Besucher aus der ganzen Welt an. Der Kanton Zürich kämpft weiter für seine Umbaupläne für das Rathaus. Nachdem das Baurekursgericht den Umbau vom Inneren des geschützten Gebäudes verboten hat, zieht der Kanton den Fall weiter als Verwaltungsgericht. Der Entscheid vom Baurekursgericht verhindere eine zeitgemäße Nutzung des Rathaus als Parlamentsgebäude, schreibt der Kanton Zürich. Das Zürcher Rathaus ist ein Schutzobjekt von kantonaler Bedeutung und im kantonalen Inventar. Weil das Rathaus saniert werden sollte, tagt der Zürcher Kantonsrat und auch der Gemeinderat im Moment in einem Provisorium in der Bullinger Kille. Die Winterthurer Tourcamper dürfen länger am Schützenweiher bleiben. Der Stadtrat hat ihnen eine Verlängerung bis Ende März vom nächsten Jahr gegeben. Bis es Klarheit darüber gibt, wie es weitergeht, kämen wir den Pächter und den Camper entgegen, schreibt der Winterthurer Stadtrat. Das Winterthurer Stimmvolk hat im letzten Monat einen neuen Campingplatz abgelehnt. Die Tourcamper hoffen jetzt auf eine längerfristige Lösung. Der Stadtrat betont aber, dass sich an der rechtlichen Ausgangslage nichts geändert hat, weil der Campingplatz in einer Erholungszone steht und dort dauerhaft zu wohnen nicht erlaubt ist.
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4: Es ist sonnig, am Nachmittag ziehen ein paar Wolken auf. Aktuell messen wir in der Stadt Zürich, Richterswil und Opfiken 26 Grad. Am Morgen bleibt es schön und heiß mit Wolkenfeldern, es bleibt aber trocken.
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5: Das ist euer Weg Richtung Dienstagmittag mit 2000er Sound von der Calling, 80er von der Madonna, aber auch 90er Musik vom Neck haben wir da. Schön, sind ihr mit dabei.
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2: Im Grossraum Zürich stocken sie auf der A1-Bahn Richtung St. Gallen zwischen Tietiken und dem Gubrisch-Tunnel, auf dem Westring Richtung Basel zwischen Urdorf Süd und dem Limmataler Kreuz Stauz und ebenfalls Stau beim Autobahnende Wiedeken. Dann noch A14 Seilbrück Richtung Luzern zwischen Bar und Zug West haben wir stockenden Verkehr wegen Bauarbeiten. Alle Meldungen gibt es für euch auch jederzeit auf radiozürichsee.ch oder in der Radio Zürichsee App. Allen unterwegs eine gute Fahrt.
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4: Im Grossraum Zürich haben wir stockenden Verkehr auf der A1 Richtung St. Gallen vor dem Gubrist ab Dietikon und auf dem Westring ab Burdorf Süd haben wir Stau. Ebenfalls beim Autobahnende Wiedeken staut und stockenden Verkehr auf der A4 Richtung Winterthur zwischen Kleinhandelfingen und Henkert. Alle Meldungen gibt es für euch auch immer auf radiozürichsee.ch oder in der Radio Zürichsee App. Kommen alle gut und sicher am Ziel an. 5 Minuten und dann ist es 12 Uhr.
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5: Mit dem Dani Kleinbühl. Zürich ist die zweitteuerste Stadt der Welt für reiche Menschen. Laut dem neuesten Julius Baer Lifestyle Index sind die Lebenskosten für die Wohlhabenden nur in Singapur noch höher. Zürich ist im Vergleich zum Vorjahr um drei Plätze gestiegen. Als Hauptgrund gibt Julius Baer die Aufwertung vom Franken an. Für reiche Familien hätte die Entwicklung auch etwas Positives. Sie signalisieren den Werterhalt in turbulenten Zeiten und Stabilität und Vertrauen. Der Kanton Zürich kämpft weiter für seine Umbaupläne für das Rathaus. Nachdem das Baurekursgericht einen Umbau vom Inneren vom historischen Gebäude verboten hat, zieht der Kanton den Fall weiter als Verwaltungsgericht. Der Entscheid vom Baurekursgericht verhindert eine zeitgemäße Nutzung vom Rathaus als Parlamentsgebäude, schreibt der Kanton Zürich. Das Zürcher Rathaus ist ein Schutzobjekt von kantonaler Bedeutung und im kantonalen Inventar. Weil das Rathaus saniert werden sollte, tagt der Zürcher Kantonsrat und auch der Gemeinderat im Moment in einem Provisorium in der Bullinger Kirche. Die Ukraine hat Russland in der Nacht mit hunderten Drohnen angegriffen. Über 450 Drohnen sind über 17 russische Regionen abgefangen worden, teilt das russische Verteidigungsministerium mit. Über 400 Drohnen haben die russische Hauptstadt Moskau angesteuert, sind aber abgefangen worden. In der westrussischen Stadt Belgorod ist nach Medienbericht eine Röhrenfabrik vom Energiekonzern Gazprom in Flammen aufgegangen und in einem Industriegebiet südwestlich von Moskau ist ein Brand in einer Ölanlage ausgebrochen. Die Schweizer Fußballnationalmannschaft muss heute Abend im WM-Achtelfinal gegen Kolumbien offenbar auf den Juan Manzambi verzichten. Er hätte sich im Abschlusstraining am Knie verletzt, meldet der Blick online. Noch unklar sei die Situation beim Ruben Vargas und dem Djibril Sow, die gestern das Abschlusstraining ebenfalls haben abbrechen
3: müssen. Das Wetter.
5: Es ist sonnig, am Nachmittag ziehen ein paar Wolken auf. Aktuell messen wir in der Stadt Zürich, Schmerken und Dübendorf 28 Grad. Am Morgen bleibt es schön und heiß mit Wolkenfeldern, es bleibt aber trocken.
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4: Vielleicht gehören die zu denen, die gewartet haben mit Billettposten für die Stadt Zürcher Seeüberquerung. Ja, jetzt ist sie ausverkauft, aber... Was aber, gehören nach zwei grossartigen Künstlern aus den 80er, und zwar der Irene Cara und dem Bon Jovi, und nach Musik aus den 90er von der Desiree.
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0: Vielleicht habt ihr euch auch schon einmal ganz leislich gedacht, so eine Seeüberquerung möchte ich schon auch einmal mitmachen. Guten Mittag auf Radio Zürichsee, 9 ab 12 Uhr. Und vielleicht hat aber so das letzte Quäntchen, den letzten Schubs gefehlt. Und den hätte ich auch jetzt. Für alle kurz Entschlossenen, ihr dürft morgen auf die 3 am Nachmittag mit anderen Hunderten von Leuten 1,5 Kilometer im Zürichsee vom Mietengeld zum Tiefenbrunnen mitschwimmen. Und wenn ihr jetzt sagt, 1,5 Kilometer, puh, dann sind ihr nicht die Einzigen, die das bis jetzt gesagt haben.
1: Ich habe zuerst gedacht, 1,5 Kilometer wäre ein bisschen viel, weil ich das so nie so lange schwimme, aber es ist mega gut gegangen.
0: Ja, die Stadt Zürcher Seeüberquerung morgen am Nachmittag, wir hätten euch Billett und auch für eure Begleitung eins mit ein bisschen Glück. Und das sind übrigens exklusive Billets. Es ist nämlich ausverkauft. Also, mit Radio Zürichsee einen guten Schwumm anlegen, nachher eine feine Bouillon geniessen und etwas essen. Ein Teil von einem lustigen, ausgelassenen, sportlichen Anlass sein. Wenn ihr dabei sein wollt, morgen bei der Stadt Zürcher Seeüberquerung, dann macht uns jetzt ein WhatsApp auf 079 255 71 71 mit dem Codewort See. Und ja, ein bisschen Knie können wir jetzt auch schon mit Belinda Carlisle und ihrem 80er-Hit. Liebe Leute.

0: Welche Geschichte würdet ihr eher hören? Zwei Männer kämpfen ums Herz von einer Frau oder zwei Prinzen kämpfen ums Herz von einer Frau? Das zweite tönt doch irgendwie ein bisschen spektakulärer, oder? Wir hoffen, wir bereichern hier auch euren Geschmack. In welchem Song aus den 90ern eben diese Geschichte erzählt wird, gehört ihr gerade nach den Kurznews und dem Event-Tipp.
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0: Im Grossraum Zürich haben wir stockenden Verkehr auf der A1 Richtung St. Gallen vor dem Gubrist ab Dietikon und Stau auf dem Westring ab Urdorf Süd. Ebenfalls Stau beim Autobahnende Wiedeke. Kommen alle gut und sicher am Ziel an. 5 Minuten noch, dann ist es 12:30.
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8: Mit dem Manuel Mückler. Für reiche Menschen ist Zürich die zweitteuerste Stadt der Welt hinter Singapur. Im Julius Baer Lifestyle Index zu den Lebenskosten für die Wohlhabenden ist Zürich im Vergleich zum Vorjahr um 3 Plätze gestiegen. Als Hauptgrund gibt Julius Baer die Aufwertung vom Franken an. Der Kanton Zürich zieht den Streit um die Sanierung vom Rathaus am Zürcher Limmat weiter ans Verwaltungsgericht. Das Baurekursgericht hat den Umbau vom Inneren vom historischen Gebäude verboten, weil das unter Schutz steht. Der Kanton Zürich kritisiert, dass damit die zeitgemäße Nutzung vom Rathaus als Parlamentsgebäude verhindert werde. Russland meldet den Abschuss von über 450 ukrainischen Drohnen über 17 russische Regionen. Die allermeisten davon haben die russische Hauptstadt Moskau angesteuert. Die Medien melden einen Brand in einer Ölanlage südwestlich von Moskau und in einer Röhrenfabrik vom Energiekonzern Gazprom in der westrussischen Stadt Belgorod.
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8: Es ist sonnig mit ein paar Wolken. Aktuell messen wir in der Stadt Zürich und Langnau mal bis 29 Grad. Auf dem Bachtel sind es 24 Grad. Am Morgen bleibt es schön und heiß mit Wolkenfeldern, es bleibt aber trocken. Das aktuelle Wetter und die genaue Prognose für euren Standort findet ihr auch immer in der Radio Zürichsee App.
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Gerade jetzt Musik aus den 80ern. Tidefit singt «Der Loi schlaft heute Nacht». Eigentlich gar nicht einmal so etwas Außergewöhnliches. Loi schlafen bis zu 20 Stunden pro Tag. Und ich denke auch, sie wachen vermutlich nicht auf, wenn wir jetzt gerade alle mitjohlen. Gerade nachher haben wir euch eine wunderschöne Ballade von Robbie Williams aus den Nuller.

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1: Im Grossraum Zürich stocken es auf dem Nordring Richtung St. Gallen zwischen dem Limmataler Kreuz und dem Gubristunnel und auf dem Westring Richtung Basel zwischen Dorf Nord und dem Limmataler Kreuz. Alle Verkehrsmeldungen für euch auch immer online auf radiozürichsee.ch oder in unserer Radio Zürichsee App. Kommen alle gut und vor allem sicher an eurem Ziel an. Es ist genau 5:05.
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1: Mit dem Manuel Mückler. Arma Swiss und der F35-Lieferant präzisieren weitere Kompensationsgeschäfte. Das Bundesamt für Rüstung Arma Swiss und der Flugzeughersteller Lockheed Martin haben im Rahmen der F35-Kampfjet-Beschaffungen weitere Vorhaben, sogenannte Offset-Geschäfte, konkretisiert. Das haben sie heute gemeinsam mitgeteilt. Die Projekte sollen sicherheitsrelevante Technologien sowie die Industrie und die Resilienz der Schweiz stärken. Zu den neuen Vorhaben gehören zum Beispiel ein Trainingslager für die Ausbildung am F-35-Treibwerk oder die Entwicklung von Trainingsmunition für den Kampfjet. Im Rahmen der F-35-Beschaffung sind schon per 30. Juni diesem Jahr Geschäfte im Wert von über 1 Milliarde US-Dollar angerechnet worden. Die Lohnschere in der Schweiz geht weiter auseinander. Die Einkommen der Topverdienenden sind in den letzten 10 Jahren gestiegen und die der Personen mit tieferen Löhnen gesunken. Das zeigt eine Untersuchung vom Gewerkschaftsbund. Die Gewinne aus der Produktivitätssteigerung sind seit 2016 vor allem an die Arbeitgeber und Aktionäre geflossen. Für Arbeitnehmerinnen und Arbeitnehmer hat es teils nicht mal mehr einen Teuerungsausgleich gegeben. Weiterhin besteht auch ein grosser Lohnunterschied zwischen den Geschlechtern. Die Hälfte von allen Frauen verdienen weniger als 5'000 Franken im Monat. Bei den Männern ist der Medianwert bei 7'000 Franken. Ein TÜV-Fahrer ist gestern bei einem Unfall im thurgauischen Salmsach verstorben. Der 62-jährige TÜV-Fahrer ist frontal mit dem Auto von einem 21-Jährigen, der auf seiner Fahrbahn entgegengekommen ist, kollidiert, wie die Kantonspolizei Thurgau mitteilt. Gemäss ersten Erkenntnis hat der 21-Jährige ein Auto von einem 18-Jährigen überholt. Die beiden haben sich mutmaßlich ein Rennen geliefert. Beide Autolenker sind beim Unfall unverletzt geblieben und verhaftet worden. Die Strasse am Bodensee zwischen Damriswil und Salmsach musste mehrere Stunden gesperrt werden. Auch der Bahnverkehr war eingeschränkt.
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1: Es ist sonnig, gegen den späteren Nachmittag und Abend können dichtere Wolken aufziehen. Aktuell messen wir in der Stadt Zürich und Zeglisau 31 Grad. Siona sind es 30 Grad. Auch morgen bleibt es schön und heiss mit Wolkenfeldern. Es bleibt aber weiterhin trocken.
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2: Was ist das für ein Hammertag gestern mit unserem Top 100 Countdown von den besten Sommerhits? Auf unserer Webseite findet ihr im Übrigen auch unseren Webchannel mit den besten Sommerhits und auch in der nächsten Nonstop-Musikstunde haben wir den einen oder anderen dabei. Zum Beispiel aus den 80er den Matthew Wilder oder aus den 90er Ace of Base und aber auch sonst ganz einen Haufen Hits für euch. Guten Dienstagnachmittag.
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3: Im Grossraum Zürich haben wir stockenden Verkehr auf der A1 Nordring Richtung Zürich. Nordring Zürich, Richtung St. Gallen, so ist richtig. Zwischen dem Limmataler Kreuz und dem Gubristunnel stocken sie dort. Sonst haben wir grosszügig gute oder freie Fahrt. Ich wünsche eine gute Fahrt.
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3: Es stockt auf dem Nordring, das ist hier eins Richtung St. Gallen, zwischen dem Limmataler Kreuz und dem Gubrisch-Tunnel. Alle Verkehrsmeldungen für euch gibt es auch immer auf radiozürichsee.ch oder in der Radio Zürichsee App. Allen ein gutes und sicheres Ankommen. Es wird jetzt dann 5 vor 2.
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3: Mit dem Manuel Mückler. Das Jugendgericht Dielsdorf hat den Jugendlichen nach einem Messerangriff auf einen Jude zu einer Haftstrafe verurteilt. Der zu der Tatzeit 15-Jährige hat im Jahr 2024 einen orthodoxen Jude in Zürich abgestochen. Der Anklagte ist wegen mehrfachem versuchten Mord zu einem Jahr Gefängnis verurteilt worden. Beim Angriff ist das 50-jährige Opfer in der Stadt Zürich durch 17 Messerstiche lebensgefährlich verletzt worden. Die Anti-Folter-Kommission kritisiert die Ausschaffung von psychisch kranken Personen. Psychisch Kranke müssen bei Zwangsausschaffungen per Flugzeug aus der Schweiz besser geschützt und medizinisch versorgt werden. Das schreibt die nationale Anti-Folter-Kommission in ihrem Jahresbericht. Sie bemängeln, dass die Transportfähigkeit von diesen Menschen oft nur auf Basis von Akten beurteilt werden, die teils veraltet oder unvollständig sind. Die Kommission empfiehlt, bei Personen in stationären psychiatrischen Behandlung auf eine Zwangsrückführung zu verzichten. Das Gleiche soll auch für Personen gelten, die ihr Verhalten wegen einer psychischen Erkrankung nicht willentlich steuern können. USA und Europa haben eine Rüstungskooperation zu Ankara vereinbart. Damit wollen die USA und europäische Verbündete ihre Fähigkeiten für die Herstellung und Wartung von modernen Lenkflugkörpern gemeinsam ausbauen. Dazu soll mit Partnern die Produktion von einem bestimmten Raketentyp ausgeweitet und für den Lenkflugkörper vom Abwehrsystem Patriot ein Wartungszentrum zu Europa geschaffen werden. Das hat ein US-Unterstaatssekretär auf dem Rüstungsforum vom NATO Gipfel in der türkischen Hauptstadt Ankara gesagt. In welchem europäischen Land das vereinbarte Wartungszentrum entstehen würde, ist noch nicht entschieden. Eine Absichtserklärung dazu haben Vertreter aus Deutschland, Polen, den Niederlanden und Schweden unterschrieben.
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3: Es ist sonnig, gegen den späteren Nachmittag können dann dichte Wolken aufziehen, bleibt aber trocken. Aktuell messen wir in der Stadt Zürich 32 Grad, in Regensdorf und zu Horgen sind es 31 Grad. Am Morgen bleibt es schön und heiss mit Wolkenfeldern, auch dort weiterhin Trockenheit bleibt.
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4: Heute dürfen die, die es sonst einmal nicht so mögen, verleiden, auch noch ein bisschen später einen Kaffee nehmen. Einmal, wenn man wach bleiben will für den Match von der Schweizer Nazi am 10 Uhr abends gegen Kolumbien. Und unsere Musik hilft übrigens auch wunderbar, um im Saft zu bleiben. Eine Stunde Musik ohne Unterbruch haben wir für euch. Michael Jackson und Bad sind dabei aus den 80er oder Prince oder aus den 90er Songs von Mike and the Mechanics oder jetzt gerade Britney Spears. Guten Nachmittag.
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4: Ein Blick auf die Strasse im Grossraum Zürich haben wir einzig den Nordring, der stockt die Fahrt Richtung St. Gallen ab dem Limmataler Kreuz bis zum Gubrisch-Tunnel. Sonst haben wir freie Fahrt. Wünsche gutes Ankommen.
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1: Zwei Verkehrsüberlastungen haben wir im Grossraum Zürich. Einmal den Nordring Richtung St. Gallen, zwischen dem Limmataler Kreuz und Gubristunnel, wo stockt. Und ebenfalls stockenden Verkehr auf dem Westring Richtung Basel zwischen Thurdorf Süd und dem Limmataler Kreuz. Allen unterwegs wünsche ich eine gute Fahrt. Wenn ihr eine Übersicht braucht über die Verkehrsmeldungen, gibt es die auch immer auf radiozürichsee.ch oder in der Radio Zürichsee App. Es ist jetzt 3:04.
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1: Mit dem Manuel Mückler. Ein Gericht hat die französische Politikerin Marine Le Pen zu einem Jahr Haft mit Fußfesseln verurteilt. Das Pariser Berufungsgericht hat diese Strafe für die rechtsnationale Le Pen ausgesprochen. Außerdem darf sie gemäss Urteil für 15 Monate nicht gewählt werden. Weitere 30 Monate sind auf Bewährung ausgesetzt. Die Strafe aus erster Instanz wird schon seit Ende März 2025 angewendet und ist laut dem Gericht darum schon verbüßt. Mit dem Urteil im Verfahren um mögliche Skibeschäftigung wäre es für die Marine Le Pen trotzdem nur schwer möglich, bei der Präsidentschaftswahl zu Frankreich im nächsten Jahr anzutreten. Das Europaparlament stimmt für neue Fluggastrechte. Eine breite Mehrheit hat für die Reform gestimmt, die unter anderem plant, dass Eltern im Flugzeug in Zukunft gratis Sitzplätze neben ihren Kindern reservieren können. Außerdem müssen Ticketpreise übersichtlich dargestellt werden. Die Schweiz wird dann die Änderungen auch übernehmen müssen. Die Regeln für Entschädigungen bei verspäteten Flügen sollen im Wesentlichen aber unverändert bleiben. Das haben die Vertreter vom Parlament in der langen Verhandlung mit den Mitgliedstaaten durchgesetzt. Die EU-Staaten müssen der Änderung jetzt noch formell zustimmen. Der US-Präsident Donald Trump ist zum NATO-Gipfel in der türkischen Hauptstadt Ankara eingetroffen. Am frühen Nachmittag ist er aus seiner neuen Air Force One ausgestiegen und vom türkischen Präsident Recep Tayyip Erdogan empfangen worden. Begleitet wird Donald Trump beim NATO-Gipfel vom Außenminister Marco Rubio, dem Verteidigungsminister Pete Hegseth und dem Finanzminister Scott Bessent. Nach der wiederholten Kritik an den NATO-Verbündeten wird das Verhalten vom US-Präsident am NATO-Gipfel mit Spannung erwartet.
0: Das Wetter.
1: Es ist sonnig. Gegen den späteren Nachmittag oder Abend können dichtere Wolken aufziehen. Aktuell messen wir in der Stadt Zürich und Sündwangen 33 Grad. Oster sind es 31 Grad. Am Morgen bleibt es schön und heiß mit Wolkenfeldern. Es bleibt aber weiterhin trocken.
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2: Die einen liegen schon im Pool und geniessen die Sommerferien, die anderen wissen, es geht nicht mehr lang und sind im Endspurt. Auf alle Fälle, das Gefühl von der Ferien, das möchten wir euch transportieren in der nächsten Nonstop-Musikstunde, einfach um ein bisschen locker durch den Tag gehen. Unter anderem aus den 80er und aus Italien haben wir euch von Ricky e Poveri oder auch aus den 90er ganz grosses Kino von Robbie Williams, Let Me Entertain You und noch ganz viel mehr. Guten Endspurt!
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7: Es stockt auf dem Nordring Richtung St. Gallen zwischen dem Limmatthaler Kreuz und dem Gobristunnel und auf dem Westring Richtung Basel ab Urdorf Süd bis zum Limmatthaler Kreuz. Allen unterwegs, eine gute Fahrt.
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3: Im Grossraum Zürich haben wir stockenden Verkehr auf der A1 Richtung Zürich zwischen dem Brütisteller Kreuz und der Verzweigung Zürich-Ost, in der Gegenrichtung Richtung St. Gallen vor dem Gubrist ab Dietikon und auf dem Westring ab Urdorf-Süd. Dann haben wir noch ein Bahnfahrzeug auf der A1 Richtung St. Gallen, darum stockenden Verkehr zwischen Töss und Wülflingen. Alle Meldungen im Detail gibt es auch immer auf radiozürichsee.ch oder in der Radio Zürichsee App. Allen unterwegs wünschen wir eine gute und sichere Fahrt. Es wird 5 vor 4.
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4: Mit dem Manuel Mückler. Ein Gericht hat die französische Politikerin Marine Le Pen zu einem Jahr Haft mit Fußfesseln verurteilt. Das Pariser Berufungsgericht hat die Strafe für die rechtsnationale Le Pen ausgesprochen. Außerdem darf sie gemäss Urteil für 15 Monate nicht gewählt werden. Weitere 30 Monate sind auf Bewährung ausgesetzt. Die Strafe aus erster Instanz wird schon seit Ende März 2025 angewendet und ist laut dem Gericht darum schon verbüßt. Mit dem Urteil im Verfahren um mögliche Scheinbeschäftigung wäre es für Marine Le Pen trotzdem nur schwer möglich, bei den Präsidentschaftswahlen zu Frankreich im nächsten Jahr anzutreten. Ein Brand zu Glattfelden hat heute für grossen Sachschaden gesorgt. Vor dem 8. Uhr heute Morgen ist die Meldung eingegangen, dass zu Glattfelden es in einem Einfamilienhaus brennt. Das teilt die Kantonspolizei Zürich mit. Beim Eintreffen von der Feuerwehr ist die Küche vom Gebäude schon in Vollbrand gestanden. Personen hatten zu dem Zeitpunkt aber keine mehr im Haus gehabt und die Feuerwehr hat das Feuer schnell können löschen. Wie das es zum Brand gekommen ist, ist noch unklar. Der Sachschaden beläuft sich gemäss Schätzungen auf 100'000 Franken. Die Gemeinde hat für die Familie eine Unterkunft organisiert. Und jetzt kommen wir noch zu der guten Nachricht vom Tag. Ab nächster Woche fängt in der Stadt Zürich das kostenlose Bewegungsangebot Ferienplausch statt. Das Programm für Kinder und Jugendliche ist vom Montag 13. bis Freitag 17. Juli vom 10 Uhr am Morgen bis um 1 am Nachmittag auf den Sportanlagen Autogrund und Guggach. Es können altbekannte Sportgeräte und Spiele oder auch neue Sachen ausprobiert werden, wie das Sportamt Zürich schreibt. Eine zweite Durchführung findet dann in der 5. Sommerferienwoche vom 10. bis 14. August dann auf der Anlage Autogrund und Fronwald statt.
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4: Es ist sonnig, gegen den späteren Nachmittag oder auch Abend könnten dichte Wolken aufziehen, es bleibt aber trotzdem trocken. Aktuell messen wir in der Stadt Zürich und zur Winterthur 33 Grad, zur Wallenstadt sind es 31 Grad. Am Morgen bleibt es schön und heiß mit Wolkenfeldern, die Trockenheit geht weiter.
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3: 6 Stunden noch bis zum Achtelfinale von der Schweiz gegen Kolumbien an der WM. Was gibt's da?
5: Die Schweiz gewinnt.
3: Ja, das hoffen wir alle. Die nächste Band hat zwar schon einmal Kolumbien ein Lied gewidmet, aber nicht wegen dem Fußball. Und jetzt auch nicht Columbia von Oasis für uns, sondern Don't Look Back in Anger aus den 90er. Und im Anschluss gibt's Musik aus den 80er von Eddie Grant und noch viel mehr.
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0: Habt ihr auch schon mal gemerkt, dass ihr euch Sachen nicht mehr ganz gleich gut merken könnt wie auch schon? Ja, ich auch, aber wir scheuchen ja keine Fragen. Darum gehen wir auch jetzt deren wieder auf den Grund.
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0: Ist es eine reine Ausrede oder ist es tatsächlich so, dass unser Hirn, je älter wir werden, ein bisschen nachlässt? Ich hoffe ja, es ist nicht so, aber die Antwort die gibt es nicht von mir, sondern von Danny Anthony aus dem Spital Linz-Utzne. Er leitet die Akutgeriatrie. Jetzt aber seine Antwort. In jedem Moment, ich muss sie noch schnell holen. Nur eine Sekunde, wir haben ihn gerade. Und zwar ist es folgendermaßen, Danny Anthony.
2: Da muss ich leider sagen, es ist kein Mythos. Ich würde sogar sagen, man hat wahrscheinlich den Eindruck, es lässt erst im hohen Alter nach. Aber so, wenn man so die Datenlage anschaut, fährt das wahrscheinlich schon früher an. Aber es ist natürlich immer die Frage, welcher Bereich. Also es gibt Bereiche, ich sage jetzt gerade Sprache, dort weiss man, dass es bis zum höheren Alter eine Weiterentwicklung gibt. Aber wenn wir selber da denken, so ein bisschen Gedächtnis, man tut etwas verlegen und findet es gerade nicht, das sind vielleicht so Leistungen, die vielleicht doch im mittleren Alter, sage ich mal, schon auffällig werden.
0: Schluchz. Aber das hat nichts mit einer Demenz zu tun. Und auch wie bei den Muskeln, wenn man es braucht, dann gehen sie nicht weg. Also jeden Tag ein Sudoku in dem Fall.
2: Use it or lose it. Das gilt beim Hirn genauso wie bei den Muskeln. Diejenigen, die das Hirn tagtäglich brauchen, dort weiss man auch, dass die Funktion länger aufrecht behalten werden kann. Das ist sicher von Vorteil.
0: Also gut, wenn jemand fragt, ich bin schnell am Kiosk, ein Sudoku posten.
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0: Irgendwann muss man ja wieder an den Boden kommen. Aber wir gehen an einen wunderschönen Ort. Unser nächster Künstler liebt nämlich Frankreich, vor allem die Côte d'Azur. Und als nächstes Video in den 80er hat er dort gedreht. Und als er in England durch die Sicherheitskontrollen ist, um eben auf Frankreich zu fliegen, haben die Leute bei der Gepäckabgabe sicher gedacht, oh mein Gott, was hat denn der vor? Mehrere Koffer hat er mitgenommen, weil er sich im Video rund 10 Mal umzieht. Wer ist echt das? Ihr hört es gerade nach der kurzen News.
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0: Aufpassen auf der A1 Richtung Zürich zwischen Efretiken und dem Rastplatz Balteschwil kann es Gegenstände auf der Strasse haben. Dann in der Gegenrichtung Richtung St. Gallen auf der A1 zwischen Efretiken und Wülflingen stocken es wegen einem Pannenfahrzeug. Und dann haben wir noch eine Meldung aus der Region Obersee. Da hat es einen Unfall auf der A1 zwischen Efretiken und Wülflingen stocken es wegen einem Pannenfahrzeug. Und dann haben wir noch eine Meldung aus der Region

0: mit dem Manuel Mückler. Der Messerangreifer, der 2024 in der Stadt Zürich einen orthodoxen Juden angegriffen hat, ist zu einem Jahr Haft verurteilt worden. Das Jugendgericht Dielsdorf hat den zu der Tatzeit 15-Jährigen heute wegen mehrfachen versuchten Mord schuldig gesprochen. Die Strafe wird aber zugunsten von einer Unterbringung aufgeschoben. Das Opfer, ein 50-jähriger orthodoxer Jude, ist beim Angriff lebensgefährlich verletzt worden. Das Bundesamt für Rüstung, Arma Swiss und der Flugzeughersteller Lockheed Martin haben weitere Kompensationsgeschäfte rund um die Beschaffung der F-35-Jets präzisiert. In der Vorhaben sogenannte Offset-Geschäfte sollen sicherheitsrelevante Technologien sowie die Industrie und die Resilienz der Schweiz gestärkt werden, wie die beiden Parteien mitteilen. Der US-Präsident Donald Trump hat am NATO-Gipfel einmal mehr seinen Unmut über die europäischen Verbündeten ausgedrückt. In der türkischen Hauptstadt Ankara hat er gesagt, dass die europäischen Partner die USA im Irankrieg im Stich gelassen hätten. Konkret hat er seine Enttäuschung gegenüber Großbritannien, Italien, Deutschland und Frankreich ausgedrückt.
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0: Es ist sonnig, ziehen aber auch gegen den Abend immer mehr Wolken auf. Aktuell messen wir in der Stadt Zürich und zusammenbracht 33 Grad. Das Lachen sind es 31 Grad. Am Morgen bleibt es schön und heiss mit Wolkenfeldern, es bleibt aber trocken. 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

So hat er fertig. Nach dem schauderhaften Lachen schalten wir grün, gelb, blau, rot ein. Disco-Licht für euren Endsport vor einem Feierabend aus den 80er. Wir dürfen unsere Tanzschritte wieder auspacken. Gibt es den Rick Astley und nachher gibt es Musik von den Disco Kings, die in den 90er eher ein bisschen Richtung Pop gewechselt haben. Die Bee Gees haben wir auch noch parat.

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5: Wir haben einen Unfall in der Region Obersee. Über den Seedamm hat es einen gegeben, darum in beide Richtungen Stau. So haben wir den normalen Feierabendverkehr im Grossraum Zürich, wie auch in der Region Zürich-Oberland und Obersee und im Glarnerland. Alle Verkehrsmeldungen im Detail findet ihr auch immer auf radiozürichsee.ch oder in der Radio Zürichsee App. Kommt alle gut und sicher in Feierabend. 5 Minuten und dann ist es 5.
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6: Mit dem Manuel Mückler. Das Jugendgericht Dielsdorf hat einen Jugendlichen nach dem Angriff auf einen orthodoxen Jude zu einer Haftstrafe verurteilt. Der zu der Tatzeit 15-Jährige hat im Jahr 2024 einen orthodoxen Jude in der Stadt Zürich abgestochen. Der Anklagte ist wegen mehrfachem versuchten Mord zu einem Jahr Gefängnis verurteilt worden. Die Freiheitsstrafe wird aber zugunsten von einer Unterbringung aufgeschoben. Beim Angriff ist das 50-jährige Opfer durch 17 Messerstiche lebensgefährlich verletzt worden. Der Täter hätte dortmal auch noch versucht, in eine Synagoge einzudringen, um weitere jüdische Personen anzugreifen. Er soll sich über das Internet radikalisiert und zu der Terrororganisation Islamischer Staat bekannt haben. ArmaSwiss und der F-35-Lieferant präzisieren weitere Kompensationsgeschäfte. Das Bundesamt für Rüstung ArmaSwiss und der Flugzeughersteller Lockheed Martin haben im Rahmen der F-35-Kampfjet-Beschaffungen weitere Vorhaben, sogenannte Offset-Geschäfte, konkretisiert. Das teilen die beiden Parteien heute gemeinsam mit. Das Projekt soll sicherheitsrelevante Technologien sowie die Industrie und die Resilienz der Schweiz stärken. Zu den neuen Vorhaben gehören zum Beispiel ein Trainingslager für die Ausbildung am F-35-Triebwerk oder die Entwicklung von Trainingsmunition für den Kampfjet. Im Rahmen der F-35-Beschaffung sind schon per 30. Juni dieses Jahr Geschäfte im Wert von über 1 Milliarde US-Dollar angerechnet worden. Der US-Präsident hat sich auch beim NATO-Gipfel gegen die Europäer geäussert. Bei seiner Rede am NATO-Gipfel in der türkischen Hauptstadt Ankara hat sich Donald Trump wieder einmal mehr negativ über gewisse europäische NATO-Verbündete geäussert. Er sei sehr enttäuscht von der NATO, hat er kurz nach seiner Ankunft gesagt. Die europäischen Partner hätten die USA im Iran-Krieg hängen lassen, so der Republikaner, und hat dabei explizit Großbritannien, Italien, Deutschland und Frankreich genannt. Schon zum Start vom Gipfel geförderte Donald Trump das für die Verbündeten wichtige Signal von Geschlossenheit. Der US-Präsident hat zuletzt immer wieder seinen Unmut über die europäischen Verbündeten geäussert und damit die Bedenken beführt, dass er an dem NATO-Gipfel für ein Eklat sorgen könnte. Und jetzt noch zu der guten Nachricht vom Tag. Ab nächster Woche fängt in der Stadt Zürich das kostenlose Bewegungsangebot Ferienplausch statt. Das Programm für Kinder und Jugendliche ist vom Montag 13. bis Freitag 17. Juli, vom 10 Uhr am Morgen bis am 1 am Nachmittag auf den Sportanlagen Uttogrund und Guggach. Es können dabei altbekannte Sportgeräte und Spiele oder auch neue Sachen ausprobiert werden. Eine zweite Durchführung findet dann in der 5. Sommerferienwoche vom 10. bis 14. August, dann auf den Anlagen Uttogrund und Fronwald statt.
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6: Es ist sonnig, es ziehen aber auch immer mehr ein bisschen Wolken auf. Aktuell messen wir in der Stadt Zürich 33 Grad, mit den Städten sind es 32 und im Wald 30 Grad. Am Morgen bleibt es schön und heiss mit Wolkenfeldern, es bleibt weiterhin trocken.
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5: In der Stadt Zürich dürfen Sie vorne im Cockpit von der Tram Fußball-Liebli anlegen. Was macht man jetzt, wenn der Kapitän oder die Kapitänin für die Rivalen fängt? Trotzdem einsteigen? kommt ja alle 7 Minuten ein neues. Ich werde mal einsteigen. Bei uns ist der Intervall ungefähr 4 Minuten, wo immer wieder ein neuer grosser Hit kommt. Gerade für euren Feierabend 2 Hits aus den 80ern von Brian Ferry, einer und von der Laura Brannigan. Und nachher gibt es aus den 90ern Rockset.
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0: Die Nervosität ist bei gewissen von euch heute im Schnitt wahrscheinlich ein bisschen grösser als an anderen Tagen. Guten Abend auf Radio Zürichsee, 11 ab 5 Uhr schafft die Schweiz ins WM-Viertelfinale und gewinnt heute Abend gegen Kolumbien. Die
1: Schweiz gewinnt.
0: Okay, und wie?
2: 3-2 Schweiz.
0: Alles klar. Und heute der Match am 10 Uhr Abend. Was machen wir mit den Kindern, die schauen wollen? Dürfen sie so lange wach bleiben?
3: Nein, weil sie hat immer gerechte Zeiten, wo sie ins Bett geht. Ihr Rhythmus wird kaputt gehen.
0: Oh, ja, aber da gibt es noch Menge, die auch ein bisschen neidisch wären und sind und auch so einen geregelten Schlafrhythmus gerne hätten. Und die, die schon erwachsen sind und dürfen schauen, wie machen sie die?
4: Gemütlich daheim. Fenster offen sicher und Sommerdrinks und dann wird da mitgefahren.
0: Super. Und dem Flo seine Katze, der Bruce, hat auch wieder einen Tipp abgegeben als unser WM-Orakel, welche Nation gewinnt heute Abend. Das Video seht ihr auf den sozialen Medien und jetzt drücken wir also noch die Daumen die nächsten paar Stunden.
5: Hopp Schweiz, hopp Schweiz! Hopp Schweiz, hopp Schweiz!
0: Zuerst nochmal ankommen im Feierabend und durchschnaufen mit dem 80er-Hit von der Madonna. La Isla Bonita.

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0: Guten Feierabend miteinander. Jetzt gerade für euch eine Band aus den 90ern, die ihren Namen extra so gewählt haben, wie es zu ihrer Musik passt, die sie machen. Und zwar soll ihre Musik ausstrahlen, das Gefühl von Wärme, sich geborgen fühlen, sogar vielleicht wollen dort einkehren. Und ich denke, sie treffen den Ton recht gut. Seht ihr das auch so? Wir haben euch gerade ein Exemplar nach der kurzen News.
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0: 5 Minuten und dann ist es 5:30.
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2: Mit dem Manuel Mückler. Der Messerangreifer, der 2014 in der Stadt Zürich einen orthodoxen Juden angegriffen hat, ist zu einem Jahr Haft verurteilt worden. Das Jugendgericht Dielsdorf hat den zu der Tatzeit 15-Jährigen heute wegen mehrfachem versuchten Mord schuldig gesprochen. Die Strafe wird aber zugunsten von einer Unterbringung aufgeschoben. Das Opfer, ein 50-jähriger orthodoxer Jude, ist beim Angriff lebensgefährlich verletzt worden. Das Bundesamt für Rüstung, Arma Swiss und der Flugzeughersteller Lockheed Martin haben weitere Kompensationsgeschäfte rund um die Beschaffung der F-35-Jets präzisiert. In den Vorhaben, sogenannte Offset-Geschäfte, sollen sicherheitsrelevante Technologien sowie die Industrie und Resilienz der Schweiz gestärkt werden, wie die beiden Parteien mitteilen. Donald Trump hat am NATO-Gipfel einmal mehr seinen Unmut über die europäischen Verbündeten ausgedrückt. In der türkischen Hauptstadt Ankara hat er gesagt, dass die europäischen Partner die USA im Irankrieg im Stich gelassen hätten. Konkret hat er seine Enttäuschung gegenüber Großbritannien, Italien, Deutschland und Frankreich ausgedrückt.
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2: Es ist sonnig mit Wolken. Aktuell da messen wir in der Stadt Zürich 33 Grad. In Wädischwil sind es 31 und in Einsiedeln 26 Grad. Am Morgen bleibt es schön und heiss mit Wolkenfeldern. Es bleibt weiterhin trocken. 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

Tag 2 der neuen Woche mit über 30 Grad wieder. Hoffentlich habt ihr genug Zeit gehabt, um auch Wasser zu trinken durch den Tag durch. Ein weiteres Requisit, das wir jetzt gerade brauchen bei der Feierabendmusik, ist die Luftgitarre zum Mitmachen beim Edwin Collins im Girl Like You aus den 90er oder ein Mikrofon zum Können mitheben mit der Bonnie Tyler im Song Total Eclipse of the Heart aus den 80er. Und der da ist auch gerade gut zum Einstimmen auf heute Abend, damit es dann auch klappt im Match von der Schweiz gegen Kolumbien und dass sie ins Viertelfinale kommen. You're the Voice, John Farnham.

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6: Wieder mal ein recht langer Stau im Grossraum Zürich auf der A1 Richtung Bern. Da stehen ab Dietikon bis Aarau-Ost etwa eine halbe Stunde mehr Zeit, die ihr braucht. Sonst im Grossraum Zürich der normal vierabige Verkehr, aber in der Region Obersee haben wir noch eine außergewöhnliche Meldung. Da hat es einen Unfall gegeben über den Seedamm, darum nach wie vor Stau in beide Richtungen. Und sonst in der Region Oberland und Obersee der normal vierabige Verkehr, den ihr habt, wie auch in der Region Glarnerland. Kommen alle gut und sicher am Ziel. Alle Meldungen im Detail gibt es auch immer auf radiozürichsee.ch oder in der Radio Zürichsee App. Kommen gut und sicher in Feierabend. 5 Minuten und dann ist es 6 Uhr.
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7: Mit dem Manuel Mückler. Die Lohnschere in der Schweiz geht immer weiter auseinander. Die Einkommen der Topverdienenden sind in den letzten 10 Jahren gestiegen und die der Personen mit tieferen Lohn gesunken. Das zeigt eine Untersuchung vom Gewerkschaftsbund. Die Gewinne aus der Produktivitätssteigerung sind seit 2016 vor allem an die Arbeitgeber und Aktionäre geflossen. Für Arbeitnehmerinnen und Arbeitnehmer hat es teils nicht mal mehr einen Teuerungsausgleich gegeben. Weiterhin besteht auch ein grosser Lohnunterschied zwischen den Geschlechtern. Die Hälfte von allen Frauen verdienen weniger als 5'000 Franken im Monat. Bei den Männern ist der Medianwert bei 7'000 Franken. Die Stadt Zürich sieht auf dem Josef-Areal Potenzial für 300 Wohnungen. Der Zürcher Stadtrat hat bis jetzt unter anderem Alterswohnungen und ein Hallenbad geplant. Eine neue Studie zeigt, dass auch bis zu 305 zusätzliche Wohnungen entstehen könnten. Die Vertiefungsstudie zeigt, dass das mehr Wohnungen sind, die möglich sind als ursprünglich angenommen. Das, wenn dicht gebaut wird, wie der Stadtrat heute schreibt. Das Quartier soll außerdem von quartierfremdem Verkehr befreit und zusätzlich begrünt werden. Und damit noch zu der guten Nachricht vom Tag. Ab nächster Woche fängt in der Stadt Zürich das kostenlose Bewegungsangebot Ferienplausch statt. Das Programm für Kinder und Jugendliche ist ab dem Montag, 13. bis Freitag, 17. Juli, vom 10 Uhr am Morgen bis am 1 am Nachmittag auf den Sportanlagen Uttergrund und Guggach. Es können altbekannte Sportgeräte und Spiele oder auch neue Sachen ausprobiert werden, wie das Sportamt Zürich schreibt. Eine zweite Durchführung findet dann in der 5. Sommerferien Woche vom 10. bis 14. August, dann auf der Anlage Uttergrund und Fronwald statt.
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7: Es ist sonnig mit Wolken. In der Nacht ist es dann vor allem klar mit Tiefstwert zwischen 15 und 19 Grad. Aktuell messen wir in der Stadt Zürich 33 Grad, das Wollerau und Schleinicke sind 31 Grad. Am Morgen bleibt es schön und heiß mit Wolkenfeldern. Es bleibt weiterhin trocken.
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6: Es kann also sein, dass wenn ihr heute mit Fenster offen schlaft, irgendwo von links oder rechts «Ja!» oder «Goal!» tönt. Ja, es hat halt doch uns auch schon ein paar Leute gesagt, dass sie den Match mit auf dem Balkon schauen. «Hopp Schweiz» sagen wir da einfach nur, drücken die Daumen für das Achtelfinale heute gegen Kolumbien. Und wenn ihr dann eben morgen den Ring um die Augen habt, dann sind wir da mit der richtigen Musik. Jetzt aber zuerst noch mit der richtigen Musik, um in 4 Feierabend gehen aus den 80er Buffalo Soldier. Zuerst jetzt noch Deep Blue Something.
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0: Was wäre das echt für eine Welt, wenn wir einfach alles so würden machen, wie es uns passt? Guten Abend auf Radio Zürichsee, 11 ab 6. Ich glaube, es gibt ein riesen Chaos und die Stimmung wäre, glaube ich, auch nicht mehr so gut. Zeigt als nächstes Beispiel, unser Keller hat wieder jemanden am Draht, den er übers Ohr hält. Und zwar läutet er bei einem Unternehmen an, der frisch neue Glaskabel gezogen hat und sagt, er hebt sie ausgraben, weil es ihm nicht passt.
1: Jetzt ist es, glaube ich, definitiv kaputt.
2: Das ist das Kabel, das kostet. Ich habe gerade einen Herzinfarkt. Sie können mich einfach roh verschieben.
0: Es ist zum Glück bei dieser Folge niemand zu Schaden gekommen. Umso mehr dann aber die Erleichterung, wenn das Gespräch aufgelöst wird. Das gehört ihr morgen am Morgen in der Morgenshow mit dem Flo Michel um 20 vor 7, 20 vor 8 und 20 vor 9. Ja, ein frecher Keller, kann man sagen. Passt ein bisschen zum nächsten Song, den wir euch gerade haben, für einen erfrischenden Feierabend aus den 90ern, zu Meredith Brooks.

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0: Guten Feierabend mit Radio Zürichsee. Viele Leute schwärmen ja von der Stadt Paris. Nicht so der nächste Künstler, den wir euch haben, der auch aus Paris kommt ursprünglich. Er sagt, es sei mittlerweile zu touristisch und das Essen zu amerikanisch. Darum lebe er jetzt vor allem in Spanien. Da hat er also klare Worte gefunden, nicht so für seine Geliebte in den 80er. Dort hat er gemeint, kommt nicht so einfach über die Lippen. Und hat einen Song darüber gemacht. Den haben wir euch gerade nach dem Verkehrs- und Wetterupdate.
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0: Es geht deutlich länger im Grossraum Zürich auf der A1 Richtung Bern. Da stehen wir ab Dietikon bis Wettingen, das wegen einem Pannenfahrzeug. Dann haben wir einen Unfall auf der A3 Westring Richtung Chur. Darum zwischen dem Limmataler Kreuz und Urdorf Süd Stau. Der linke Fahrstreifen ist blockiert. Dann noch Nachwehen von einem Unfall in der Region Obersee über den Seedamm Richtung Rapperswil. Darum in beide Richtungen Stau. Und dann haben wir auch noch den ganz normalen Feierabendverkehr im Grossraum Zürich, wie auch in der Region Zürich-Oberland und Obersee und im Glarnerland. Kommen alle gut und sicher heimwärts.
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3: Es ist sonnig mit Wolken, in der Nacht ist es vor allem klar mit Tiefstwert zwischen 15 und 19 Grad. Aktuell messen wir in der Stadt Zürich 32 Grad, zu Buchs sind es 31 und zu Unterterzen 30 Grad. Am Morgen bleibt es schön und heiß mit Wolkenfeldern, es bleibt aber weiterhin trocken. 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

Jetzt ist hoffentlich auch bei euch Feierabend angesagt. Herzlich willkommen auf Radio Zürichsee. Heisst wahrscheinlich bei vielen von euch jetzt nochmal gut essen, gut stärken, damit man dann bis zum 10 Uhr durchheben mag und den Schweizer Match kann schauen kann. Schweiz gegen Kolumbien, und es ist immer noch nicht ganz klar, spielt man Sambi oder nicht. Wir hoffen es auf jeden Fall. Vielleicht hilft ja noch ein bisschen Zauberei. Jetzt gerade für euch Abracadabra aus den 80er. Dann gehen wir auch noch in die Nullerjahre mit Sex Bomb und dem Tom Jones und wieder zurück in die 80er in die Discos mit dem Rick Astley. Und die Liste ist noch lang. Schön sind

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2: Im Grossraum Zürich haben wir stockenden Verkehr auf der A1 Nordring Richtung St. Gallen zwischen dem Limmataler Kreuz und dem Kubrisch-Tunnel und dann auf dem Westring einmal Richtung Chur ab dem Limmataler Kreuz bis Urdorf Süd und einmal Richtung Basel zwischen Urdorf Nord und dem Limmataler Kreuz und auch beim Autobahnende Wiedikenstadt einwärts stocken. Alle Verkehrsmeldungen für euch auch immer online auf radiozürichsee.ch oder in der Radio Zürichsee App. Kommen alle gut und sicher durch den Abend. Es ist 5 vor 7.
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2: Mit dem Manuel Mückler. Die Anti-Folter-Kommission kritisiert die Ausschaffung von psychisch kranken Personen. Psychisch Kranke müssen bei Zwangsausschaffungen per Flugzeug aus der Schweiz besser geschützt und medizinisch versorgt werden. Das schreibt die nationale Anti-Folter-Kommission in ihrem Jahresbericht. Sie bemängelt, dass die Transportfähigkeit von diesen Menschen oft nur auf Basis von Akten beurteilt werden, die teils veraltet oder sogar unvollständig sind. Die Kommission empfiehlt bei Personen in stationärer psychiatrischer Behandlung auf eine Zwangsrückführung zu verzichten. Das Gleiche soll auch für Personen gelten, die ihr Verhalten wegen einer psychischen Erkrankung nicht willentlich steuern können. In ein paar Stunden gilt es ernst für die Schweizer Fußballnationalmannschaft. Die Schweiz trifft an der WM heute Abend am 10 Uhr im BC Place Stadium zu Vancouver im Achtelfinal auf die Weltnummer 11 Kolumbien. Die Nazi könnte ein bisschen geschwächt ins Duell gehen. Wie mehrere Medien berichtet, hat der Shootingstar Juan Manzambis Abschlusstraining müssen abbrechen und dürfte sogar für das Achtelfinal verletzt fehlen. Auch der Gibril Sow und der Ruben Vargas haben nicht können fertig trainieren. Eine offizielle Stellungnahme vom Schweizerischen Fußballverband hat es bis jetzt aber noch nicht gegeben. Das bisher einzige WM-Duell gegen Kolumbien hat die Schweiz 0-2 an der WM 1994 verloren. Bei einem Sieg wäre es der erste Viertelfinaleinzug an einer WM von der Nazi seit über 70 Jahren. Der Flughafen Catania auf Sizilien ist nach dem Ascheregen vom Vulkan Etna wieder in Betrieb. Wie die Betreibergesellschaft SAC heute mitteilt, ist die Warnstufe für die vulkanische Aktivität von Rot auf Orange abgesetzt worden. Starts und Landungen sind mit sofortiger Wirkung wieder freigegeben worden. Der Flughafen Catania auf der beliebten italienischen Mittelmeerinsel Sizilien ist wegen dem Ascheregen vom grössten Vulkan von Europa zugemacht worden. Der Etna gehört auch zu den aktiven der Vulkan weltweit. Und dann noch zum aktuellen Sport. An der WM läuft noch der zweitletzte Achtelfinale. Ägypten führt dort mit 1-0 gegen den Titelverteidiger Argentinien. Unter anderem auch, weil der Lionel Messi in der ersten Hälfte noch einen Penalty verschossen hat. Aktuell ist dort Halbzeitpause. Und noch eine Schweizer Erfolgsmeldung zum Schluss. Die Orientierungsläuferin Simona Ebersold hat an der OL Sprint WM zu Genua souverän Gold geholt.
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2: Es ist sonnig mit Wolken. In der Nacht ist es vor allem klar mit Tiefstwert zwischen 15 und 19 Grad. Aktuell messen wir in der Stadt Zürich und Sandelfingen 32 Grad. Zivil sind es 30 Grad. Am Morgen bleibt es schön und heiß mit Wolkenfeldern. Es bleibt weiterhin trocken.

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